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0: 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Um 5 Uhr mit Raphael Krämer. In NRW ist es schon an mehreren Bahnhöfen Standard. Jetzt gilt es in ganz Deutschland. In Bahnhöfen darf ab heute kein Alkohol mehr getrunken werden, teils auch nicht mehr davor. So denkt ihr darüber.
1: Man fühlt sich unsicherer, wenn vor allen Dingen abends halt sehr viel Alkohol konsumiert wird an Bahnhöfen. Deswegen habe ich da auch eher nicht so gute Erfahrungen gemacht.
2: Es ist natürlich schade, wenn der Bürger, der sich, sag ich mal, einschränkt und sich normal verhält, dadurch eingeschränkt wird.
0: Die Bahn sagt, ein Alkoholverbot am Bahnhof sorgt dafür weniger Gewalt und weniger Müll. Bei Notfällen in Deutschland soll es in Zukunft anders laufen. Der Bundestag entscheidet heute über eine Reform. Das Ziel, weniger Menschen mit Beschwerden sollen in den Notaufnahmen der Krankenhäuser landen. Mehr dazu von Birte Sönnigsen.
3: Zurzeit ist es so, dass viele in die Notaufnahme gehen, die da eigentlich gar nicht hingehören. Vielleicht auch mit einer Erkältung, mit Magenschmerzen oder weil sie sich den Fuß gestoßen haben. Deswegen soll in Zukunft besser sortiert werden, ob Patientinnen und Patienten wirklich Notfälle sind. Das passiert auf mehreren Wegen, am Telefon, etwa wenn ich den Notruf wähle, aber auch direkt vor Ort im Krankenhaus.
0: An Deutschlands größtem Flughafen wird möglicherweise der Sprit knapp. Nach einem Bericht der Bild-Zeitung kommt angeblich nicht mehr genug Kerosin über Tankschiffe auf dem Rhein nach. Die Lufthansa hat deshalb ihre Piloten aufgefordert, anderswo mehr zu tanken und praktisch Sprit nach Frankfurt mitzubringen, damit da weniger gebraucht wird. Borussia Dortmund hat in der Fußball-Champions League verloren und wertvolle Punkte liegen lassen. Gegen Bodø Glimt aus Norwegen gab es ein 0:1. Verdient, sagt BVB-Trainer Niko Kovac, denn seine Mannschaft ist zu spät aufgewacht.
4: Bis zu ungefähr 55, 60. Minute haben wir nicht stattgefunden. Das heißt, wir waren mit dem Ball nicht gut, wir waren gegen den Ball nicht gut, haben zu viele Chancen des Gegners zugelassen, sodass wir verdient verloren haben.
0: Für Dortmund war es die erste Niederlage der Saison überhaupt in einem Pflichtspiel.
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0: Es steht ein Tag mit viel Sonne an. In Coesfeld, Siegen und Velbert sind 18 Grad möglich. In Gelsenkirchen und Leverkusen 19 Grad.

0: Okay, also Zwiebeln, König der Löwen und krasse Sänger. Das sind auf jeden Fall so Dinge, bei denen ich anfange zu heulen. Und bei euch so? Ich bin Janina, Ö1 FDG und ich habe gesehen, bei Sommerhaus der Stars auf RTL Plus reicht bei einer Kandidatin eine Quizfrage, damit sie heult. Damn!
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Ein Sefdigi mit mir, Janina. Und ich frage mich, kann diese Frau auch mal keine Rekorde brechen, Alter? Wirklich. Ich weiß gar nicht, ob sich Taylor Swift überhaupt noch selbst über ihre Erfolge freut oder ob das irgendwie schon alles voll normal geworden ist. So, die hat sich jetzt überlegt. Oh, ich glaube, ich erweitere mal mein Album, The Life of a Showgirl. Ich packe da einfach nochmal so 4 extra Songs drauf. Und zack. Einer von diesen Extra-Songs ist direkt auf Platz 1 der US-Chart eingestiegen. Patient Zero heißt der und ist auch schon ihr 4. Nummer 1-Hit in diesem Jahr. Also überleg mal, 4 Nummer 1-Songs so innerhalb von 10 Monaten, was ist da los? Wirklich, ich bin ehrlich, ich bin kein Swiftie, aber ich checke, warum ihr diesen Song so liebt. Also der klingt erstmal so leichtfüßig, schön poppig. Auch die Hook-Melodie geht wieder so direkt ins Ohr. Ich finde auch Taylor Swifts Stimme nervt nicht. Und dieser Song hat auch wieder so eine krass stronge Message. Geht um toxische Beziehungen und wiederkehrende Verhaltensmuster. Also schon sehr, sehr deep. Und das alles verpackt in so einem Pop-Song. Funktioniert! Ich spiele euch ihre neue Nummer 1. Das ist Taylor Swift mit Patient Zero für euch in 1FDG.

0: Leute, die Serie, über die wir jetzt hier in 1Live.de sprechen, ist nichts für mich. Lisa ist hier, was geht? Deshalb sorry, Brünni aus dem Digi-Team. House of Yang werde ich nicht schauen. Es geht um ein Horrorhaus, was im Schwarzwald steht. Hauptfigur Jessie erbt das und chillt in einem Haus, was 1999 irgendwie ihre Schwester hat verschwinden lassen. Brünni, das Haus hat ihre Schwester gefressen oder so?
1: Quasi. Also es scheint so einen Raum zu geben, der einfach immer wieder verschwindet. Und da gehen auch regelmäßig Mädchen verloren.
2: Das ist schon mal passiert. Ein Mädchen ist im Haus verschwunden.
1: Ja, das war nämlich 1949. Da gab es einen ganz ähnlichen Fall in dem Horrorhaus. Und den decken Jessie und ihre Tochter langsam auf der Suche nach Isabel auch noch mit auf.
0: Mhm. Aber das heißt, da werden zwei Geschichten erzählt?
1: Also irgendwie sogar drei. Es gibt halt die Gegenwart, dann gibt es immer wieder Rückblicke ins Jahr 1999 und halt ins Jahr 1949. Ui. Und leider hat mich das zwischendurch auch ein bisschen verwirrt. War alles ein bisschen viel.
0: Das heißt, keine Empfehlung von dir?
1: Nein, also ich würde einfach nur empfehlen, gut aufzupassen. Aber die Atmosphäre ist wirklich super, also sehr gespenstig, sehr mystery. Irgendwie ist das Haus quasi auch so eine Metapher für die ganzen Familienprobleme und Traumata. Mhm. Es ist also nicht nur Horror, es ist auch sehr deep. Ui. Allerdings bleiben am Ende auch noch so ein paar Fragen offen. Vielleicht aber auch, weil schon eine zweite Staffel in Planung ist.
0: Ja, wir schauen aber erstmal die erste Staffel von House of Yang in der ARD-Mediathek.

0: Uhr mit Raphael Krämer.
1: Und mit Christina Wilkes. Passt zum Aufstehen eigentlich nicht so gut, aber zuerst geht's um Alkohol. Für viele gehört das Bier oder ein Drink zu einem guten Abend immer noch dazu.

0: Aber mit Alkohol kann die Stimmung auch schneller kippen. Und Betrunkene tagsüber, das finden viele sehr unangenehm.
1: Das sagt auch die Bahn. An Bahnhöfen ist Alkohol öfter ein Problem und nachts und tagsüber. Und besonders schwierig ist das für Leute, die Regeln durchsetzen wollen. Sicherheitsmitarbeiter oder Ticketkontrolleure zum Beispiel.
0: Deshalb hat die Bahn an 40 großen Bahnhöfen ein Alkoholverbot getestet und kommt zu dem Ergebnis, Mitarbeiter und Reisende fühlen sich damit wohler und es ist sicherer für alle.
1: Deshalb gilt das Alkoholverbot ab heute an allen 5700 Bahnhöfen in Deutschland. Wer trotzdem einen Drink dabei hat, wird angesprochen und muss gehen, wenn der Alkohol nicht verschwindet. Geschlossene Flaschen in einer Tüte oder im Gepäck sind kein Problem und auch im Zug ist Alkoholtrinken weiter erlaubt.
0: Notaufnahmen in Krankenhäusern sollen in Zukunft nicht mehr so überlastet sein. Der Bundestag entscheidet heute über ein Gesetz dazu. Für den grünen Politiker Dahmen kommt das alles ziemlich spät.
2: Dass diese Notfallreform jetzt 4 Bundesgesundheitsminister gebraucht hat, bis sie letztendlich diese Woche beschlossen werden sollen. Immerhin ist es gut, dass es jetzt auf den Weg kommt.
1: In Zukunft soll schon beim Notruf entschieden werden, ob jemand tatsächlich ein Notfall ist oder besser in eine Notfallpraxis geht oder einfach zu Hause im Bett bleibt.
0: Der Kölner Dom kostet seit dem Sommer Eintritt, aber es ist praktisch eine Flatrate möglich. Wer im Domverein Mitglied ist, zahlt 20 Euro im Jahr und kommt damit das ganze Jahr in den Dom.
1: Offenbar deshalb haben sich seitdem 12.000 Leute neu bei dem Verein angemeldet. Der hat dadurch jetzt so hohe Kosten, dass er seine Mitglieder um Extrabeiträge bittet.
0: Borussia Dortmund hat in der Fußball-Champions League verloren und wertvolle Punkte liegen lassen. Gegen Bodø Glimt aus Norwegen gab es ein 0:1.
1: Verdient, sagt BVB-Trainer Niko Kovac, denn seine Mannschaft ist zu spät aufgewacht.
3: Bis so ungefähr 55, 60. Minute haben wir nicht stattgefunden. Das heißt, wir waren mit dem Ball nicht gut, wir waren gegen den Ball nicht gut, haben zu viele Chancen des Gegners zugelassen, sodass wir verdient verloren haben.
1: Für Dortmund war es die erste Niederlage der Saison überhaupt in einem Pflichtspiel.
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0: Erst kann es noch ziemlich nebelig sein, dann setzt sich oft die Sonne durch und es wird ziemlich warm für diese Jahreszeit. In Bad Berleburg bis 16 Grad, in Nettersheim und Nümbrecht 18 und in Neuss und Unna bis 20 Grad.
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0: Fiction Quest heißt die. Und die ist quasi ein Spin-off von einem Spin-off, für das man irgendwie zwei Serien und einen Film kennen muss. Und ich frage mich, was ist da los, Brynja?
1: Also, Vision Quest ist quasi die Fortsetzung von der Serie WandaVision. Da hat sich Wanda ja selbst eine Familie mit Magie zusammengezaubert. Mhm. Die KI Vision als Vater und die Zwillinge Billy und Tommy. Am Ende ist aber ein neuer Vision aufgetaucht, White Vision. Der hat alle Erinnerungen vom alten Vision genommen und ist damit abgehauen. Und um den geht's jetzt.
2: Ich habe sein Gesicht, aber nicht seine Rechtschaffenheit. Alles, was ich habe, ist sein Name.
0: Okay, also der Typ geht quasi crushed, weil der ist Vision, aber er ist auch nicht Vision.
1: Genau, und bei dieser Frage sollen ihm andere KIs helfen, die in einem Haus in seinem Kopf wohnen.
3: Willkommen zu Hause, Vision.
1: Ja, und man kennt diese KIs auch schon.
0: Ah, sind die aus anderen Marvel-Filmen, oder?
1: Genau, Jarvis ist dabei, die allererste KI von Iron Man, seine Nachfolgerin Friday zum Beispiel auch und der böse Ultron, den wir auch schon aus den Avengers-Filmen kennen.
0: Okay, also ich habe nichts gecheckt, aber was sagst du?
1: Also ich glaube, du merkst es schon, es ist wirklich todeskompliziert.
0: Yep.
1: Und man muss echt sehr

0: Marvel-Vorwissen haben, aber für Fans lohnt es sich auf jeden Fall, denn hinter diesem ganzen Wirrwarr, da gibt es ganz viele Emotionen, es gibt Fragen über Menschlichkeit und Trauer und irgendwie wachsen alle, sogar die KIs, echt sehr wholesome zusammen.
1: Aber denk daran, Familie bleibt für immer.
2: Vision Quest gibt's jetzt auf Disney+.

0: Okay, wer von euch hat schon angefangen mit Vitamin D zu supplementieren, Freunde? Weil wenn ihr mal die Wetter-App aufmacht, dann merkt ihr, der Sommer ist safe vorbei. Also warm wird es definitiv diesen Monat nicht mehr. Das heißt, ihr müsst den Sommer jetzt so ein bisschen in euch selbst finden. Ihr müsst das Licht finden, wisst ihr? Das Licht, das unaufhörlich in euch brennt. Und dieser Mann hier aus dem ZDF-Fernsehgarten, der hat es zum Beispiel gefunden. Und das hört man. Der ist nämlich Möwenimitator.
1: Wir haben Möwenarten vorbereitet.
2: Lachmöwe klingt da so ganz anders.
1: Ja, ja, genau.
2: So ein Partnerkontakt.
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0: Lisa hier in SF Digi mit Lisa an meiner Seite jetzt, die wir als nächstes nämlich spielen mit ihrem Song Sawadika. Und Jungs, sagt mal, wieso lasst ihr mich eigentlich hier die ganze Zeit so ins offene Messer laufen? Keiner von euch sagt mir, dass sie eigentlich gar nicht Lisa heißt, sondern Lalisa. Schöne Scheiße. Ich erzähle hier euch immer, ja, die thailändische Sängerin Lisa kennt ihr als Mitglied von der Girlgroup Blackpink. Ja, Pussekuchen. Ich tue so, als hätte ich ja Ahnung von Tuten und Blasen. Ist nicht. Also Lisa ist ja nicht falsch, ne, weil das ist ja ihr Künstlername. Aber in ihrem Song Sawadika haut sie uns ja auch um die Ohren, wie sie eigentlich heißt.
1: La Lisa, La Diva.
0: So, Lalisa. Also Lalisa, nicht La Diva. Und ich komme mir jetzt doppelt dumm vor, weil ihre allererste Single, die sie jemals ever gedroppt hat, heißt ja auch Lalisa. Da hätte ich mir eigentlich schon denken können, Mensch, ne? Das ist nicht so, wie du denkst. Deshalb von Lisa zu Lalisa, sorry girl.

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1: Um 7 Uhr mit Raphael Krämer.
2: Und mit Christina Wilkes. Passt zum Aufstehen eigentlich nicht, aber zuerst geht's um Alkohol. Für viele gehört das Bier oder ein Drink zu einem guten Abend immer noch dazu. Aber mit Alkohol kann die Stimmung auch schneller kippen. Und Betrunkene tagsüber, das finden viele unangenehm.
1: Das sagt auch die Bahn. An Bahnhöfen ist Alkohol öfter ein Problem, nachts und tagsüber. Und besonders schwierig ist das für Leute, die Regeln durchsetzen sollen. Sicherheitsmitarbeiter oder Ticketkontrolleure zum Beispiel.
2: Deshalb hat die Bahn an 40 großen Bahnhöfen ein Alkoholverbot getestet und kommt zu dem Ergebnis, Mitarbeiter und Reisende fühlen sich damit wohler und es ist sicherer für alle.
1: Deshalb gilt das Alkoholverbot ab heute an allen 5.700 Bahnhöfen in Deutschland. Wer trotzdem einen Drink dabei hat, wird angesprochen und muss gehen, wenn der Alkohol nicht verschwindet.
2: Geschlossene Flaschen in der Tüte oder im Gepäck sind aber kein Problem und auch in vielen Zügen ist Alkohol erlaubt.
1: Im Bundestag wird heute darüber entschieden, wie es in Zukunft in Notaufnahmen in Krankenhäusern läuft. Patienten sollen im Zweifel schon beim Notruf vorsortiert werden. Wer kein Notfall ist, braucht dann möglicherweise gar nicht erst los.
2: Geplant sind auch mehr 24-Stunden-Arztpraxen in Krankenhäusern, die dann in dringenden Fällen helfen, die aber keine Notfälle sind.
1: In Deutschland soll es für Zigaretten bald Preise geben, die viele vielleicht bisher nur aus dem Urlaub kennen. Bis zu 14 Euro könnte eine Schachtel Markenzigaretten in ein paar Jahren kosten.
2: Der Bundestag soll heute dafür stimmen, die Tabaksteuer zu erhöhen. Die ist zum einen für den Gesundheitsschutz gedacht, soll zum anderen aber auch Geld für den Staat bringen.
1: Der BVB hatte der Champions League 0:1 verloren gegen Bodø Glimt, Vizemeister aus Norwegen. Das lag vielleicht auch am Stadion. Reporter Burkhard Hupe sagt, der BVB kann keinen Kunstrasen.
3: Man hatte auf der Tribüne das Gefühl, dass das gesamte Team mit dem Ungewohnten fremdelte und eine Stunde brauchte, um sich an die künstliche Wiese zu gewöhnen.
2: Auch Dortmunds Trainer Kovac bescheinigte der Mannschaft keine gute Leistung. Sie habe bis zum Gegentor gebraucht, um überhaupt wach zu werden.
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1: Es kann erst noch neblig sein, später wird es sonnig. Stellenweise sind auch Wolken unterwegs in Herford und Schleiden bei bis 18 Grad, in Castrop-Rauxel bei 19 und in Viersen und Köln bei bis 20 Grad.
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0: Hallo ihr Lieben, Lisa hier in der Slefdigi. Und Jungs, es ist eine ganz simple Frage, aber man stellt sie selbst seinen besten Freundinnen und Freunden oft nicht. Was ist deine Leidenschaft? Das wollen wir ja immer super gerne von euch hören. Schön so ein bisschen reinsteigern in die Dinge, die wir gerne machen. Na, warum auch nicht? Für Michelle aus Winterberg ist es zum Beispiel das Mountainbike-Fahren. Und für sie kann das nicht wild genug sein.
1: Ich habe einfach Glücksgefühle und ich freue mich einfach, dass ich am Radeln bin, dass ich in der Natur bin, an der frischen Luft. Bisschen rentnerisch, aber es macht mich einfach glücklich. Ich bin richtig in Duro-Girl. Das heißt, ich mag Wurzeln, ich mag Steinfelder, ich mag enge und kleine Trails, wo es dann auch viel darum geht, hast du dein Fahrrad ein bisschen unter Kontrolle? Wo lupst du mal über welche Wurzel? Wo da ist ein Stein oder ein Baumstumpf? Man ist ja auch quasi nie alleine in den Trails, gerade wenn man im Park ist, also in den Bikeparks. Und es hat ganz viel was mit Gemeinschaft zu tun. Und also für mich ist das halt wirklich so ein Stress-Release. Ich muss an nichts anderes mehr denken. Ich muss quasi nur auf meinem Fahrrad stehen, mich festhalten und einen Helm aufsetzen. Und der Rest macht mein Körper mittlerweile so ein bisschen alleine. Und ich kann nebenbei Taylor Swift-Songs summen.
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0: Ihr hört 1.12 Digi mit Lisa. Was geht? Leute, der Schauspieler Ben Affleck, ne? Der wird jetzt geupgradet zum Bürgermeister von L.A. Zumindest in seinem neuen Film. Animals heißt der. Gibt's neu auf Netflix. Kinomann Marcel, mit dem Kollegen da an der Spitze, ne? Ist das jetzt so ein großes Politikdrama oder was ist das? Sag doch mal.
1: Ja, es ist tatsächlich erstmal nur die Basis. Ist auch gar nicht lustig, weil er will erstmal Bürgermeister werden. Dann klingelt aber das Handy und Entführer sind dran.
2: Ihr Sohn sitzt gerade vor mir.
3: Was? Der ist auf einem Halloween-Fest mit seinen Freunden, du Arschloch.
2: Nein, nicht mehr. Jetzt habe ich ihn.
1: Also, sein Sohn gekidnappt und sie wollen Millionen an Lösegeld.
0: Mhm, aber kann der Film was? Weil es klingt ehrlich gesagt nach einem saustressigen und unruhigen Filmabend auf der Couch.
1: Ja, ich finde, es ist ein komplett solider Sofa-Thriller. Okay. Schon so ein bisschen nach dieser Entführungsthriller-Schablone. Der macht jetzt nicht viel neu. Mhm. Der hat gute Wendungen, endet mit viel US-Pathos. Aber ich sehe halt auch einfach mal Ben Affleck immer noch gerne. Es gibt nur ein kleines Problem mit diesem Film.
0: Ja?
1: Den gab es quasi letztes Jahr schon.
0: Hä? Check ich nicht, wie.
1: Ja, also da kam halt ein Film raus, der wirklich sehr, sehr, sehr, sehr ähnlich ist vom Ablauf. Wenn ich jetzt aber verrate, welcher Film das ist, dann ist das Ding hier komplett gespoilert. Deshalb von mir kein Mucks.
0: Nee.
1: Ich will nur, dass hinterher niemand motzt. Langweilig, das ist ja wie Film XY. Das weiß ich und trotzdem finde ich, ist Animals was für den Sonntagnachmittag. Kannst du auf die Watchlist packen.
0: Okay, dann nicht motzen, sondern nur schauen und zwar den Film Animals.

0: Als nächstes hier in 1 Live Digi hören wir Shiagu mit seinem Song Verschwommen. Mein Name ist Lisa, hello. Und so verschwommen, wie Shiagu durch seine Brille sieht, so crystal clear, können wir sehen, dass er für das Musikvideo von Verschwommen eine richtig feine, schöne Location gedüst ist, nämlich Irland. Unter seinem YouTube-Video hat er geschrieben, Shoutouts Irland für diese epische Kulisse. Und an diesen Shoutouts wollen wir uns auf jeden Fall beteiligen. Es ist wirklich eine epische Kulisse. Also mit so brechenden, blauen, riesigen Wellen an der Küste, die aufschäumen. Dann so steinige Klippen, wunderschöne, satte, grüne Berge. Also so, wie man sich Irland auch wirklich vorstellt. Und mittendrin natürlich auch ein epischer, mit Liebeskummer gefüllter Shiagu. Der ist den ganzen Weg von Irland auf seinen Skiern zurückgedüst, über die Autobahn, übers Meer. Hat den ganzen Verkehr aufgehalten, nur für uns, um es hier pünktlich hinzuschaffen. Jetzt in 1 Live Digi. Viel Spaß mit Shiagu und Verschwommen.
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0: 8 Uhr mit Raphael Krämer.
1: Und mit Christina Wilkes. Wer schon mal als Notfall im Krankenhaus saß, kennt das wahrscheinlich. Langes Warten und keiner blickt durch, wer als nächstes dran ist. Ey, ich sitze doch schon viel länger hier.
0: Und andersrum die Seite des Krankenhauses. Die Notaufnahme ist überfüllt, Mitarbeiter haben keine Pause und Patienten sind genervt und beschweren sich. Dabei sind viele gar kein Notfall und könnten auch woanders behandelt werden.
1: Der Bundestag entscheidet heute über ein Gesetz, das die Notfallversorgung jetzt neu regeln soll. In Zukunft sollen Patienten quasi vorsortiert werden, bevor man sich irgendwo hinsetzt.
0: Egal ob am Telefon oder schon im Krankenhaus, erstmal soll es ein Gespräch mit Fachleuten geben und die entscheiden dann, wo man hingehört. Wirklich in die Notaufnahme, zum Notdienst, vom Hausarzt oder sogar ins Bett. Dann könnte ein Arzt auch per Videoschalter helfen.
1: Zum Beispiel in Köln, in Dortmund und Münster darf man schon länger kein Alkohol an Bahnhöfen mehr trinken. Ab heute gilt das Verbot in ganz Deutschland.
0: Bei der Bahn heißt es, in den Bahnhöfen mit Alkoholverbot läuft es besser.
2: Dort kommt es weniger zu Konflikten, zu weniger Müll und auch zu einem Gefühl, was uns Reisende spiegeln, aber auch unsere eigenen Mitarbeitenden, dass man sich wohler fühlt.
0: Weiter erlaubt ist allerdings, in der Bahnhofsgastronomie zu trinken.
1: Ein Stundenlohn von 2 €. Darum geht es heute vor dem Arbeitsgericht Münster. Geklagt hat ein Mann, der in einer Werkstatt für

0: Menschen mit Behinderung arbeitet.
1: Der Mann fordert den Mindestlohn. Die Werkstatt sagt, die Beschäftigten arbeiten unter anderen Bedingungen als sonst auf dem Arbeitsmarkt.
0: Borussia Dortmund hat in der Fußball-Champions League verloren und wertvolle Punkte liegen lassen. Gegen Bodø Glimt aus Norwegen gab es ein 0:1.
1: Verdient, sagt BVB-Trainer Niko Kovac, denn seine Mannschaft ist zu spät aufgewacht.
2: Bis zu ungefähr 55, 60 Minute haben wir nicht stattgefunden. Das heißt, wir waren mit dem Ball nicht gut, wir waren gegen den Ball nicht gut, haben zu viele Chancen des Gegners zugelassen, sodass wir verdient verloren haben.
1: Für Dortmund war es die erste Niederlage der Saison überhaupt in einem Pflichtspiel.
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0: Heute kommt viel Sonne, teilweise sind ein paar Wolken unterwegs. Dazu in Bad Münstereifel und Minden 18 Grad, Rheine und Iserlohn schaffen 19 und in

0: Ihr Eins Live Diggi, was geht? Ich bin's Janina und falls ihr euren Facebook-Account schon gelöscht haben solltet, schade, weil ab jetzt könnte diese uralte Social-Media-Plattform wieder eine Rolle spielen, denn The Social Reckoning ist draußen, ist ein neuer Kinofilm über Facebook und vielleicht erinnert ihr euch, es gab ja schon The Social Network, da ging es um die Gründung von Facebook und Diggi-Kinomann Marcel hat jetzt auch schon The Social Reckoning für uns geguckt. Worum geht's denn darin?
1: Also in diesem Film geht's um die Facebook-Files, also ein ganz anderes dunkles Kapitel. Vor ein paar Jahren will eine Whistleblowerin Facebook auffliegen lassen.
2: Ängste und Depressionen bei weiblichen Teenagern werden schlimmer als Folge der Nutzung der Plattform.
3: Die Firmenleitung weiß das und tut nichts.
4: Ich weiß, man kann sich ungefährlichere Feinde machen.
5: Die Mafia wäre ein ungefährlicherer Feind.
1: Es geht um den ganzen dreckigen Scheiß. Falschinformationen, Hetze, psychische Gefahren für junge Leute. Facebook lässt das zu. Mark Zuckerberg lässt das zu.
6: Mm. Mark, wir wollen gegen Hassreden vorgehen. Und du willst sie noch anfachen und auf die Spitze treiben?
7: Ende der Diskussion.
1: Und im Film geht es halt jetzt darum, wie die geheimen Daten veröffentlicht wurden und um die Anhörung von Mark Zuckerberg.
0: Wow, okay. Aber ich habe so ein bisschen Journalismus-Film-Vibes, oder?
1: Ja, ist es. Und dann halt eben so ein bisschen die Maschinerie hinter diesem Social-Saftladen da. Ich dachte kurz, boah, wen juckt das denn noch? Aber man muss wirklich bei jedem Öffnen von Facebook, auch heute, oder von WhatsApp oder von Instagram, immer bitte an diesen Film denken.
0: Wow, okay. Aber ist das denn alles wahr oder wieder nur so halbwahre Geschichten?
1: Also es wurde natürlich wieder eine Filmstory draus gemacht, aber die Key Facts sind halt aus diesen Leaks. Das geballt nochmal zu sehen, das ist wirklich so, puh, das Filmstudio hat auch extra eine Anwaltsabteilung nur für diesen einen Film am Start, weil Facebook wohl relativ schnell mit Klagen zuckt. Ich finde, das ist ein guter Enthüllungsthriller, aber bitte bloß kein

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1: Ich bin alleinerziehende Mutter einer wunderschönen 5-jährigen Tochter, wundervolles Kind, wirklich. Von mir hat die das nicht. Von ihrem Erzeuger aber ganz sicher auch nicht. Ja, der Bastard. Ich lieb's, dass die Welt so digitalisiert ist. Ich habe den online bei den Zeugen Jehovas eingeschrieben. Und habe in die Kommentarspalte geschrieben, egal wie sehr ich mich wehre, geben Sie mich nicht auf, ich will zu Gott finden. Der ist gut, gell? Du brauchst nur Namen und Adresse.

Und auch, wenn es eigentlich gar nicht so mein Ding wäre, lädt dieser Song hier sehr dazu ein. Und zwar Rhino von Travis Scott, extra geschrieben für das Spiel GTA 6. Merkt man nicht nur an diesem krass ultimativen Rundum-Sorglos-Gangster-Spirit, sondern auch an den Lyrics. Es geht um so ein paar wilde Partys, die in der Nacht stattfinden, um Luxus, Krypto, natürlich auch Anspielungen ohne Ende auf die Welt von GTA. Zum Beispiel Jack of Hearts. Ne? Das ist es? Genau, ein Stripclub. Klar. Singt er auch von der Travis. Den ganzen Songtext verstehen wir dann wahrscheinlich erst, wenn das Spiel am 19. November raus ist. In den Spirit lassen wir uns auf jeden Fall aber jetzt schon mal fallen. Hier für euch in 1Live Digi Travis Scott mit seinem Song Rhino.

0: um 9 Uhr mit Raphael Krämer.
1: Und mit Christina Wilkes. Rauchen soll teurer werden, und zwar in jeder Form, die klassische Zigarette, die selbstgedrehte oder mit Liquid in der Vape.
0: Die Bundesregierung will die Steuern darauf erhöhen. Der Bundestag stimmt heute darüber ab und eine Mehrheit gilt als sicher.
1: Dann geht's ab nächstem Jahr los mit dem teurer werden, 2030. Also in 4 Jahren könnte eine 20er Schachtel Zigaretten dann 4 Euro mehr kosten, Liquids um die 3 Euro mehr.
0: Die Bundesregierung sagt, dass sie damit zwei Sachen schaffen will, dass insgesamt weniger Leute rauchen und dass mehr Geld in die Staatskasse kommt.
1: Gegner des Gesetzentwurfs werfen der Regierung vor, dass es ihr eigentlich nur ums Geld geht. Und manche sagen auch, aufhören zu rauchen wird durch die höheren Steuern wohl keiner. Aber vielleicht besorgen sich die Raucher ihre Sachen dann öfter woanders, online auf dem Schwarzmarkt.
0: Ein Stundenlohn von 2 Euro. Darum geht es heute vor dem Arbeitsgericht Münster. Geklagt hat ein Mann, der in einer Werkstatt für Menschen mit Behinderung arbeitet.
1: Der Mann fordert den Mindestlohn. Die Werkstatt sagt, die Beschäftigten arbeiten unter anderen Bedingungen als sonst auf dem Arbeitsmarkt.
0: Heftige Regenfälle haben in vielen Teilen von Istanbul in der Türkei für Überschwemmungen gesorgt. Es gab Erdrutsche, Fahrzeuge blieben stecken, Wohnungen liefen mit Wasser voll.
1: Rettungskräfte sind weiter im Einsatz. Mindestens 2 Menschen kamen ums Leben. Die Behörden sprechen von den heftigsten Regenfällen in Istanbul seit Jahren.
0: Der BVB hat in der Champions League 0:1 verloren gegen Bodø Glimt, Vizemeister aus Norwegen. Das lag vielleicht auch am Stadion. Reporter Burkhard Hupe sagt, der BVB kann keinen Kunstrasen.
2: Man hatte auf der Tribüne das Gefühl, dass das gesamte Team mit dem Ungewohnten fremdete und eine Stunde brauchte, um sich an die künstliche Wiese zu gewöhnen.
1: Auch Dortmunds Trainer Kovac bescheinigte der Mannschaft keine gute Leistung. Sie habe bis zum Gegentor gebraucht, um überhaupt wach zu werden.
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0: Es kann erst noch neblig sein, dann setzt sich oft die Sonne durch. Es wird ziemlich warm für diese Jahreszeit. In Mainz-Hagen bis 17 Grad, in Porta Westfalica und Dortmund 18 und in Wesel und Langenfeld bis 19 Grad.

0: Eine Freundin von mir kannst du ja jagen mit Gesellschaftsspielen. Vielleicht geht's euch ja irgendwie ähnlich. Da brauchst du auch mit Kartenspielen erst recht nicht um die Ecke kommen. Aber was für einige von uns ein Grund ist, schreiend wegzurennen, ist für Mikali eine Leidenschaft. Aber nicht irgendein Spiel, sondern Magic the Gathering. So heißt das Sammelkartenspiel, was Mikali schon seit Jahren spielt. Er geht komplett auf in Sachen Strategie, Kreativität und Taktik. Und er fühlt sich auch einfach pudelwohl in dieser großen Community.
1: Magic ist halt einfach so eine schöne Kombination aus Strategie und Kreativität. Und man kann halt seine Kreativität freien Lauf lassen, indem man so sein eigenes Deck baut und gewisse Kombinationen entwickelt. Dieses Spiel hat wirklich eine sehr, sehr große Gemeinschaft. Es gibt viele Läden, wo es große Turniere gibt. Und wirklich der größte Spaß an dem Spiel habe ich, wenn mit meinen Freunden was zocke oder einfach in so einer großen Runde über das Spiel redet. Magic ist, was den preislichen Aspekt angeht, für manche Karten, weil es ja ein Sammelkartenspiel auch ist, wirklich teuer. Die beliebteste IP war halt auch Herr der Ringe, weil das halt auch in diesem Fantasy-Setting war. Es gibt eine Karte, die ist wirklich nur einmal gedruckt worden und die wurde jetzt für 2 Millionen $ an Post Malone verkauft.

0: dass Filme nochmal neu gedreht werden, weil der alte taugt aus irgendeinem Grund nichts mehr. Das kennen wir ja. J1-Leftige Lisa ist hier, aber dass komplette Bücher neu geschrieben werden, das hört man nur selten. Hat jetzt die Autorin Veronika Roth gemacht mit ihrer auch verfilmten Bestsellerreihe Die Bestimmung. The Sixth Fraction, also die sechste Fraktion nennt sich das jetzt. Digi-Kollegin Simone, ist das alles nur aufgewärmte Suppe oder wie findest du es?
1: Sehr viel besser, als ich dachte. Also ich war wirklich so skeptisch und die ersten Kapitel fand ich wirklich erstmal zu konstruiert und dachte immer, nee, das war in der ursprünglichen Version besser. Dann auf einmal hat es mich aber doch noch vollgepackt und ich fand es wieder richtig gut und spannend und habe dann doch wieder voll mit Hauptfigur Triss mitgefiebert.
0: Ja, schön. Aber sag uns doch trotzdem nochmal schnell bitte, um was geht's und was ist jetzt anders?
1: Also diese Triss, die weibliche Hauptfigur, die lebt in so einer dystopischen Gesellschaft, die in 5 Fraktionen unterteilt ist. Jede Fraktion präsentiert und wahrt einen bestimmten Wert und mit 16 musst du dich halt entscheiden, wo du hingehörst. Also im ersten Band ist Triss von den Selbstlosen zu den mutigen Ferox gewechselt, musste dadurch so eine ganz krasse Ausbildung durch und hat sich in ihren Ausbilder verliebt. Aber hier, da entscheidet sie sich jetzt anders und schreibt damit wirklich diese ganze Geschichte voll neu.
0: Hä? Aber dann gibt es dafür einen anderen Typen? Weil wenn sie die Ausbildung da nicht macht, dann trifft sie ja auch diesen Ausbilder nicht, oder?
1: Das hatte ich auch befürchtet. Aber wir müssen auf den süßen, gut aussehenden Vor nicht verzichten.
0: Ja, Mensch.
1: Ihre Wege, die kreuzen sich trotzdem. Es gibt auch jetzt sogar Kapitel aus seinem Blickwinkel. Und man erfährt auch noch mehr, wie es dem Bruder von Triss ergeht. Also mich hat es dann doch überzeugt. Es wird auch noch einen zweiten Teil geben. Der kommt dann schon im Frühjahr. Und da bin ich jetzt auch ein bisschen gespannt drauf.
0: Alright, sagt Digi-Kollegin Simone zu The Sixth Fraction von Veronika Roth.

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Hey Digi-Peeps, wir sprechen jetzt eine Minute kurz über diesen Song. Hier mit Prosper und Clooney und einer Person, die irgendwie nicht auf diesem Track steht, aber die eigentlich mit die wichtigste Rolle für den Sound hat. Und das ist Sybil, die Stimme auf dem Track. Und 1993 kam die Originalversion raus unter dem Titel Oh, How I Love You. Und wir hören mal ganz kurz rein und vergleichen mal kurz. Ist halt wie bei vielen solchen Samples, also ein bisschen langsamer, ein bisschen gemütlicher, ein bisschen mehr laid back. Prosper und Clooney haben ein bisschen Maggi-Würze draufgepackt, haben den Song nochmal neu aufgelegt und den gibt's jetzt in 1 Live Diggy, Prosper und Clooney mit Free Your

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1: 10 Uhr ist es. Wir sind Timo Rudolph
2: und Christina Wilkes. Und zuerst geht es um unterschiedliche Gehälter im Job. Wenn der Kollege oder die Kollegin mehr verdient als man selbst, dann fühlt sich das unfair an. Zumindest, wenn beide den gleichen Job machen.
1: Vorm Arbeitsgericht in Münster geht es gerade auch um unterschiedliche Bezahlungen. Aber der Fall ist komplizierter. Der Kläger hat eine Behinderung und arbeitet in einer speziellen Werkstatt. Da haben fast alle eine Behinderung.
2: Und verdienen 2 Euro die Stunde, sagt der Kläger über sich und findet das unfair. Vor Gericht will er erreichen, dass der Mindestlohn gezahlt wird, also knapp 14 Euro die Stunde, so wie in vielen anderen Jobs auch.
1: Die Werkstätten im Kreis Warendorf sagen, zu teuer, weil eine Behindertenwerkstatt kein Betrieb wie jeder andere ist. Der Kläger sortiert da zum Beispiel Unterlagen und scannt sie ein. Wenn es dafür Mindestlohn geben soll, sagt das Unternehmen, dann müsste die Politik die Bedingungen ändern.
2: In Essen sucht die Polizei weiter nach einem Häftling mit einem Foto. Der Mann war gestern bei einem Arztbesuch abgehauen. 2 maskierte Männer hatten ihm dabei geholfen und auch die Justizmitarbeiter überwältigt.
1: Ob die 3 bewaffnet sind, ist unklar. Wer was Verdächtiges in Essen sieht, soll die Polizei rufen.
2: Heftige Regenfälle haben in vielen Teilen von Istanbul für Überschwemmungen gesorgt. Es gab Erdrutsche, Fahrzeuge blieben stecken, Wohnungen liefen mit Wasser voll.
1: Rettungskräfte sind weiter im Einsatz. Mindestens 2 Menschen kamen ums Leben. Die Behörden sprechen von den heftigsten Regenfällen seit Jahren.
2: Bisher kann es vorkommen, dass man KI-Musik streamt, das aber gar nicht sieht. Das will YouTube jetzt auch ändern.
1: Bei YouTube soll bald angezeigt werden, wenn ein Lied mit KI gemacht oder verändert wurde. Vorher hatten Spotify und Apple Music das auch schon eingeführt.
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2: Das bringt heute viel Sonne und nur ein paar harmlose Wolken. In Herford und Lennestadt dazu 18 Grad, in Unna und Kleve 20 und Eschweiler schafft bis 21 Grad.
1: Morgen wird's ähnlich warm, mal mit Sonne, mal mit Wolken. Am Abend zieht dann Regen auf und der bleibt auch am Wochenende, da wird's dann auch kühler.
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Diggi People, was geht? Ich bin's, Janina, und ich habe einen sehr guten Herbstsong jetzt für euch. Juju und Raf Camora mit ihrem Track Komm näher. Ich bin nämlich jetzt endlich wieder dazu bereit, meinem Boyfriend zu sagen, komm näher. Ey, im Sommer war mir einfach viel zu heiß zum Kuscheln. Checkt ihr? Und jetzt endlich wieder Kuscheltemperaturen. Jetzt klebt der Schweiß nicht mehr aneinander. Wisst ihr, was ich meine? Und dieser Song ist nicht nur vom Thema, sondern auch vom Gesangsstil, finde ich einfach cozy. Juju und Raff, die flüstern dieses Komm näher so sexy in unsere Ohren. I mean, wenn du da nicht cozy sein willst, dann hau einfach ab, Alter. Das ist euer Kuschelsong für heute. Komm näher in 1Live Diggi.

0: Wenn man als Frau im 18. oder 19. Jahrhundert die Möglichkeit hat, reich zu heiraten, reich zu erben oder Prostituierte zu werden, macht Kathy einfach alles. Sie hört 1Live Digi, Lisa ist hier. Die neue Miniserie East of Eden ist draußen mit Schauspielerin Florence Pugh in der Hauptrolle. Die kennen wir unter anderem aus Dune, aus den Avengers und dem Horrorfilm Midsommar. Jetzt in der Hauptrolle eben als Prostituierte. Und Annika aus dem Digi-Team, du sagst, Casting-Entscheidung war erste Sahne?
1: Hollywood-Star Florence Pugh, die rasiert auf jeden Fall mit ihrer Rolle als Kathy alles in dieser Serie. Das ist ja eine Buchverfilmung von dem Literaturklassiker Jenseits von Eden und spielt im 18. und 19. Jahrhundert.
0: Okay, du sagst, Florence Pugh rasiert? Wer ist denn die Frau?
1: Kathy, die ist skrupellos böse und sie geht über Leichen.
0: Ah nee, sympathisch. Klingt gar nicht mal so nett.
1: Nee, ist es auch nicht, aber man kann sie trotzdem irgendwie verstehen, weil laut ihr gibt's für Frauen in der Zeit halt nur drei Möglichkeiten. Entweder du heiratest reich oder...
2: Sie kann das Glück haben, einen reichen Verwandten zu beerben. Oder aber sie betreibt ein eigenes Bordell.
1: Ja, und Kathy entscheidet sich irgendwie für alle drei Varianten. Sie heiratet, zerstört das Leben von allen um sich herum, eliminiert wirklich jede Bedrohung und nimmt als Prostituierte halt alle bösen Männer hops.
0: Okay, klingt geil. Würdest du East of Eden empfehlen?
1: Ja, vor allem jetzt im Grusel-Oktober und weil der Cast wirklich so heftig ist.
0: Okay, also wenn ihr euch das jetzt auch reinziehen wollt, East of Eden gibt's auf Netflix.

Habibis, was geht? Hier ist Amina in 1Live Digi. Und es gibt jetzt ganz kurz Deutschnachhilfe für Anfänger, weil ich benutze manchmal so Wörter. Ich weiß nicht, woher das kommt, aber ich benutze so Wörter, die man eigentlich als Yoga-Mensch nicht benutzen sollte. Zum Beispiel

0: korpulent auch ist, das ist ein Wort, das würde ich vielleicht nicht zu meinem ersten Date sagen. Auch nicht, wenn ich gerade bei First Dates bei Vox bin.
1: Was hast du denn angegeben?
2: Blond, am liebsten, lange Haare, Tattoos, Piercings. Solange es Buff macht im Herzen und so weiter und man zusammenpasst, kann die Dame auch ein bisschen korpulenter sein. Also habe ich absolut kein Problem mit.
1: Danke.
2: Ich habe nicht gesagt, dass du es bist.
1: Hast du angehört?
2: Nein.
1: Ja, ich habe mich richtig angesprochen gefühlt.
3: Ja, Fettnäpfchen Nummer 2.

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1: Um 11 Uhr mit Timo Rudolph.
2: Und mit Christina Wilkes. Medizinische Notfälle werden in Deutschland bald anders organisiert. Der Bundestag hat gerade ein Gesetz dazu beschlossen. Es regelt vor allem die Frage, wohin gehe ich mit meinem Notfall?
1: Denn spätabends, nachts oder am Wochenende fahren viele direkt ins Krankenhaus, weil der Hausarzt ja auch zuhört. Und zum Beispiel nach schweren Unfällen oder wenn das Herz Probleme macht, gehört man da auch hin.
2: Viele Fälle, aber auch nicht. Fachleute sagen sogar, jeder dritte Fall in der Notaufnahme könnte auch bis morgen warten oder woanders behandelt werden. Zum Beispiel bei Hausärzten. Denn die haben auch einen Notdienst.
1: In Zukunft sollen andere die Entscheidung treffen, wohin es geht. Egal, ob man den 112-Notruf wählt oder direkt ins Krankenhaus fährt. Bevor man sich irgendwo hinsetzt und wartet, schätzen Fachleute ein, welcher Arzt oder welche Ärztin helfen kann. Damit in der Notaufnahme im Krankenhaus im besten Fall auch nur echte Notfälle landen.
2: An Karneval, vor Konzerten oder einem Fußballspiel ist es eigentlich normal, dass Alkohol auch an Bahnhöfen getrunken wird. Seit heute ist das aber deutschlandweit verboten.
1: Die Bahn sagt, dass das Verbot an den Bahnhöfen auch bei Großveranstaltungen gilt. Wer da trotzdem trinkt, soll erstmal von der Security angesprochen werden, kann aber auch Hausverbot bekommen.
2: Ein Stundenlohn von 2 €. Darum geht es gerade vor dem Arbeitsgericht Münster. Geklagt hat ein Mann, der in einer Werkstatt für Menschen mit Behinderung arbeitet.
1: Er fordert den Mindestlohn. Die Werkstatt sagt, die Beschäftigten arbeiten unter anderen Bedingungen als sonst auf dem Arbeitsmarkt.
2: Der Kölner Dom kostet seit dem Sommer Eintritt, aber es gibt auch sowas wie eine Flatrate. Wer im Domverein ist, der zahlt 20 € im Jahr und kommt damit dann das ganze Jahr in den Dom.
1: Offenbar deshalb haben sich seitdem 12.000 Leute neu bei dem Verein angemeldet. Der hat dadurch jetzt so hohe Kosten, dass er seine Mitglieder um extra Beiträge bittet.
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2: Das bringt heute viel Sonne und nur ein paar harmlose Wolken. Dazu in Warendorf und Witten 19 Grad. Wesel und Willig schaffen 20 und Wesseling bis 21 Grad.
1: Morgen wird's ähnlich warm, mal mit Sonne, mal mit Wolken. Am Abend zieht dann Regen auf und der bleibt auch am Wochenende. Da wird's dann auch kühler.

0: Da ist er schon, Fußballprofi und Weltmeister, aber es reicht dem Typen nicht für ein ganzes Leben. Christoph Kramer ist natürlich auch noch Bestseller-Autor. Sein zweites Buch ist jetzt draußen, Wolken-Berührpunkt heißt das. Gesa aus dem Digi-Team, du hast es gelesen, was kann das Ding?
1: Dieses Mal hat er mich echt, ich muss sagen, echt krass berührt sogar. Ging mir auch nochmal echt nochmal ein Stück näher als sein erstes Buch. Also ja, der Typ kann wirklich schreiben.
0: Dann hau mal raus, worum geht's da? Der Titel Wolkenberührpunkt verrät ja erstmal nicht so viel. Was soll das für ein Punkt sein?
1: Ja genau, so wird hier ein Telefonmast genannt, auf den Roman und seine Freunde immer wieder raufklettern, um mal so eine Pause von ihrem Leben zu haben, um sich so ein bisschen zu sortieren. Mhm. Und ja, Roman ist da schon ziemlich oft da oben.
0: Okay, weil Roman so viel in seinem Leben zu grübeln hat? Oder worum geht's?
1: Das Buch geht im Grunde mit einem ganz schönen Knall für ihn los. Er erfährt, dass seine Eltern nicht seine leiblichen Eltern sind, so wie er es immer geglaubt hat. Und das nimmt ihm ja schon so ein Stück weit sein Fundament. Ne? Also plötzlich ist da ganz viel Unsicherheit, ganz viele Fragen. Da geht es dann um Identität, um Liebe. Er fühlt sich verstoßen, ungewollt.
0: Uiuiui, okay, ich glaube, ich verstehe, warum du sagst, das Buch hat dich berührt.
1: Ja, und vor allem erzählt Christoph Kramer das auch echt gut und bringt sich selbst auch immer wieder in die Geschichte mit ein, stellt sein Leben, das sehr behütet, privilegiert, voller Liebe war, immer wieder Roman gegenüber und das hat dann schon echt eine krasse Wirkung. Und nice to know, die Geschichte hat einen wahren Kern, also diesen Roman gibt es wirklich.
0: Oh, okay, noch spannender im Buch Wolkenberührung.

0: übrigens. Aber wir kennen uns, weil wir sind Freunde. Ihr müsst euch jetzt vorstellen, ich bin eine Freundin von euch und ich komme auf euch zu und ich sage, Leute, beziehungsweise ich würde ja dann sagen, hey, guck mal, ich habe ein witziges TikTok gefunden und in diesem TikTok, da ist ein Clip von ARD Reisen und da ist eine Frau, ja, die redet sich das Trinken ein bisschen schön.
1: Na? Hallo. Moin.
2: Grüß Moin.
1: Dich. Der Friso.
2: Tina.
1: Der Luca. Wir drehen hier einen Film, du, gerade. Übers Camping.
2: Ist nicht wahr.
1: Doch, ist wahr. So. Du siehst ein bisschen gestresst aus. Was ist los?
2: Nee, ich bin überhaupt nicht gestresst. Nee? Bin schon Knülle.
3: Was?
2: Ich hab noch nicht gefrühstückt.
1: Oh, kenn ich.
2: Nee, Hefekur, ne? Also macht schön von innen und außen.

0: Leute, ich wusste es doch.
1: Ich sag es von Anfang an. Lisa hier in 1Live Digi. Diese Toxic Positivity nach einem Breakup braucht kein Mensch. Auch einfach mal kurz ein bisschen abhaten. Das tut uns allen gut. Das sieht wohl auch Deutschrapper Dardan so. Der hat gerade eine neue Single gedroppt. Adrenalin heißt die. Und da ist der Song Niemals drauf. Den hören wir jetzt hier in Digi. Es geht darum, dass man im Nachhinein von einer Beziehung merkt, oh mein Gott, was war da eigentlich los? Du warst ja mal so gar nicht für mich da. Und dann hatet er halt so ein bisschen. Und ich find's aber geil. Die krasseste Line.
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1: Mic drop, Dardan. Nein, ich wünsche dir nicht das Allerbeste, denn dann würdest du nur wieder neben mir stehen. Wie krass will man mit erhobenem Kopf der oder dem Ex eigentlich den Mittelfinger zeigen? Ich find's geil. Ich bin Fan von der Attitude und auch vom Song. Hier für euch jetzt von Dardan, der neue Song Niemals.
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1: Um 12 Uhr mit Timo Rudolph
2: und Antje Kießler. Erstmal schauen wir auf eine rote Karte bei der Fußball-WM letzten Sommer. Die hatte für besonders viel Ärger gesorgt. Und der Fußballverband FIFA könnte heute dafür sorgen, dass das nicht nochmal passiert.
1: Die rote Karte hatte ein Stürmer aus den USA gekriegt. Eigentlich hätte er deshalb beim WM-Achtelfinale nicht spielen dürfen. Doch seine Sperre wurde aufgehoben. Er konnte also doch auf den Platz.
2: Das Besondere dabei, US-Präsident Trump soll sich da persönlich drum gekümmert haben. Er hat den mächtigen FIFA-Boss Infantino wegen der Sperre angerufen. Die beiden sind befreundet. Infantino sagt allerdings, er selbst hatte mit der Entscheidung, dass der Stürmer doch spielen darf, letztendlich nichts zu tun.
1: Klar ist, das Ganze war nur möglich durch eine bestimmte Regel, dass man eben eine Sperre im Nachhinein zurücknehmen kann. Medien berichten, dass die FIFA bei einem Treffen heute überlegt, diese Regel zu ändern, damit sich so ein Fall nicht nochmal wiederholt.
2: Die Krankenhäuser sagen schon länger, die Notaufnahmen sind zu voll. Der Bundestag will das ändern und hat einen neuen Plan beschlossen.
1: Wenn man zum Beispiel am Wochenende krank ist und Hilfe braucht, wird sortiert. Schwere Fälle kommen weiter in die Notaufnahme. Nicht so dringendes wird dann zum Notdienst der Hausärzte geschickt.
2: Bisher kann es vorkommen, dass man KI-Musik streamt, das aber gar nicht sieht. Das will jetzt auch YouTube ändern.
1: Bei YouTube soll bald angezeigt werden, wenn ein Lied mit KI gemacht oder verändert wurde. Vorher hatten Spotify und Apple Music das auch schon eingeführt.
2: Um Fahrradwege gibt es ja in Städten immer wieder Ärger. Jetzt zum Beispiel in Köln, da geht es sogar vor Gericht.
1: Paul gehört zu einer Gruppe, die sagt, Radwege müssen schneller gebaut werden.
3: Stadt Köln hat sich überlegt, wo überall insgesamt Radwege sein sollen, in allen Bezirken. Aber es passiert einfach viel zu wenig.
2: Die Gruppe will unter anderem Radwege, die von Autos getrennt sind. Je nachdem, was das Gericht sagt, könnte es eine Abstimmung unter allen in Köln geben.
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1: Es gibt zwischendurch Wolken, aber auch immer wieder Sonne. Dazu in Minden und Schwelm heute 18 Grad. Herne und Mönchengladbach kommen auf 20, in Düren 22 Grad.
2: Morgen wird es endlich warm, mal mit Sonne, mal mit Wolken. Am Abend zieht dann Regen auf. Der bleibt auch am Wochenende, da wird es dann auch kühler.

0: Gehe mit Amina. Und dieser nächste Clip, den ihr gleich hört, von First Dates bei Vox, übrigens mein Guilty Pleasure, der ist viral gegangen, weil die Leute, naja, ihre Reaktion lustig fanden oder ihre Antwort. Also es sind ein Typ und ein Mädchen, was miteinander sprechen. Aber soll ich euch mal was sagen? Ich finde viel komischer, was er hier für eine Frage gestellt hat.
1: Gehst du auch feiern oder so?
2: Nee. Du gehst bestimmt feiern, oder?
1: Also jetzt weniger so in Clubs oder so, ja. Mehr so auf unseren Dorfpartys eigentlich.
2: Ah, okay. Und das heißt, du engagierst dich dann aber auch da? Also bist jetzt irgendwie...
1: Ich sauf nur mit.

Leute, ihr müsst eine Sache über mich wissen. Ich finde Komplimente so ekelhaft. Ich bin Janina Öhrt, 1 Live Digi, und ich finde es so ganz schlimm irgendwie. Ich kann das nicht. Also wenn mir irgendjemand für irgendwas ein Kompliment machen würde, aussehen oder so, vor allem von jemand Fremdem, bah, geh weg, Alter, bah. Stell mal vor, irgendwo im Club oder in einer Bar oder so, einfach nur so ein Baby, wow. Ich würde direkt Würgereiz bekommen. So, ich finde aber, bei Latin Star Karol G hat das direkt einen ganz anderen Impact, wenn die sowas sagt. Ihr neuester Track heißt nämlich Baby Wow. Und wenn sie diese zwei Worte sagt, ganz laut, auf unseren Ohren, wirklich, ich denke direkt, ich bin der schönste Mensch der Welt. Ich weiß nicht, wie sie das macht, aber es klingt anders als bei anderen. Also, macht jetzt mal bitte ganz laut und checkt für euch, wie sich das anfühlt, wenn Karol G das zu euch sagt. Baby Wow, jetzt für euch in 1 Live Digi.

0: Mensch, Diggy People, ist doch endlich wieder Zeit für eine neue Herbstserie.
1: Willkommen an der Coven Academy.
0: Jawohl, Coven Academy. Es ist wohl irgendwie so eine Mischung aus Wednesday und aus Harry Potter. Brünni aus dem Digi-Team erzählt mir jetzt unbedingt mehr zur Story, weil ich weiß, dass es irgendwie so um Hexen geht.
2: Hauptfigur Briar ist eine, weiß aber am Anfang noch nichts davon. Mhm. Und nach dem Tod ihrer Mutter wird sie in ein Internat in New Orleans gesteckt. Und das sie erstmal total bescheiden findet. Aber dann checkt sie, dass da was Besonderes passiert.
3: Der Grund, warum ihr hier seid, ist, die Kunst des Zauberns zu erlernen.
2: Ja, und da in dieser Academy entdeckt Briar, dass sie auch eine Hexe ist. Ja, und dann hat sie doch Bock, sich da ausbilden zu lassen und mit den anderen Hexen den Zirkel gegen das Böse zu gründen.
0: Okay, das Böse heißt, sie kämpfen gegen irgendwelche Gefahren.
2: Ja, und zwar gegen Vampire. Dummerweise steht Briar aber auch auf einen von denen.
3: Klar. Wenn du dich auf einen Vampir einlässt, gefährdet uns das alle.
2: Ja, und auf einen anderen Hexer steht sie aber auch. Also da gibt's auch eine richtig schöne Dreiecksbeziehung.
0: Okay, warte mal. Also Schule, Hexe, Vampire, Beziehung. Das klingt ein bisschen wild.
2: Also das ist jetzt keine High-End-Produktion. Mhm. Aber nicht jede Serie muss ja irgendwie weltbewegend sein. Manchmal will man auch eine leichte, süße Serie sehen, die perfekt jetzt so in diesen Gruselherbst passt. Und da ist Coven Academy perfekt.
0: Coven Academy könnt ihr auf Disney Plus streamen. Let's go.

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1: 13 Uhr haben wir, hier sind Timo Rudolf
2: und Antje Kiesler. Und das hier war für manche ein heftiger Ohrwurm bei der Fußball-WM. Jetzt wird gekickt oder so ähnlich von Margot Huber. Dahinter steckt KI. Manche haben das aber erstmal nicht gewusst. KI-Musik erkennen ist nämlich gar nicht so leicht.
1: Deshalb führen immer mehr Streaming-Dienste KI-Labels ein. Spotify und Apple Music kennzeichnen KI-Musik schon. Und jetzt folgt auch YouTube.
2: YouTube sagt, Userinnen und User hätten sich das gewünscht. Die Kennzeichnung gibt's dann, wenn ein Song vor allem mit KI entstanden ist. Direkt auf der Wiedergabeseite und wenn man drauf tippt, gibt's weitere Informationen.
1: KI-Musik ist auf den Plattformen mittlerweile ein Riesending und es kommt immer wieder vor, dass selbst Profis so Songs ungewollt verbreiten. Selena Gomez zum Beispiel oder Tom Kaulitz ist da schon passiert.
2: Es gibt neue Zahlen dazu, ob der Tankrabatt auch ankommt. Mehrere Forschungsinstitute sagen, nicht ganz. Die Spritpreise sind je nach Berechnungen zwischen 10 und 14 Cent gesunken. Der Tankrabatt war aber rund 17 Cent.
1: An Karneval, vor Konzerten oder einem Fußballspiel ist das eigentlich normal, dass Alkohol auch an Bahnhöfen getrunken wird. Seit heute ist das aber deutschlandweit verboten.
2: Die Bahn sagt, dass das Verbot an den Bahnhöfen auch bei Großveranstaltungen gilt. Wer da trotzdem trinkt, soll erstmal von der Security angesprochen werden, kann aber auch Hausverbot bekommen.
1: Die FIFA könnte eine Regel ändern, um die es bei der letzten Fußball-WM Ärger gab. Damals wurde die Sperre nach einer roten Karte für einen amerikanischen Spieler zurückgenommen.
2: Möglicherweise hat US-Präsident Trump daran Anteil. Heute könnte die FIFA entscheiden, dass Rotsperren generell nicht zurückgenommen werden können.
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1: Es gibt zwischendurch Wolken, aber auch immer wieder Sonne. Paderborn und Steinfurt erreichen heute 19 Grad. In Dortmund und Heinsberg 20. Hürth erreicht 21 Grad.
2: Morgen wird es ähnlich warm. Mal mit Sonne, mal mit Wolken. Am Abend zieht dann Regen auf. Der bleibt

0: Hallo 1Live Diggi, hier ist die Amina mit einem neuen Film für euch im Kino. Damian Hardung, der James aus Maxenhall spielt da mit. Und der Film heißt Corpus Delicti, vielleicht kennt das einige von euch noch aus der Schule. Marcel aus dem Diggi-Team, worum geht's?
1: Es gibt eine Art KI, die alle überwacht.
2: Wir haben eine Methode entwickelt, die allen ein Leben ohne Schmerz und Leid ermöglicht.
3: Super Werte, Mia. Die Daten werden mit deinem Chip synchronisiert. Ah.
1: So, natürlich ist das nur zum Besten der Menschheit, nicht für die totale Kontrolle, nein.
0: Und alle machen schon mit. Und welche Rolle spielt Damian Hardung?
1: Er spielt Mias Bruder und der ist halt so ein bisschen anti. Der hinterfragt das System, der kriegt aber irgendwann Schwierigkeiten, weil diese Methode, diese KI, ihn bei einer Vergewaltigung überführt haben will. Es sind alle da schon so getrimmt, dass diese Methode natürlich unfehlbar ist, dass eben seine Schwester Mia aber auch irgendwann anfängt, Dinge zu hinterfragen und seine Unschuld beweisen will.
0: Okay, also an sich klingt das eigentlich ganz geil.
1: Also über die Idee brauchen wir ja gar nicht sprechen. Super spannend, rasend aktuell. Der Weg des Films für mich dann leider so ein bisschen das ausgelatschte Krimi-Muster. Jetzt nicht im Ergebnis, aber so im Ablauf doch ein bisschen vorhersehbar. Da schlägt die Grundidee einfach die Umsetzung.
0: Corpus

Das ist 1Live Digi, ich bin's, Janina, was geht? Und wenn ihr eurer Mutter nicht mehr zuhört, ich checke. Wenn ihr euren Lehrern nicht zuhört, ich checke. Aber wenn ihr bis jetzt mir nicht richtig zugehört habt, dann wird sich das ab jetzt ändern, Leute. Weil ich spiele euch jetzt einen Song, der schreit förmlich danach, du musst mir jetzt zuhören. Sängerin Rosé hat einen Killer-Rock-Song rausgebracht. New Trick heißt der. Und der hat so ein bisschen Teenie-Rock-Vibes und so und geht voll auf die Fresse. Und als ich den das erste Mal gehört habe, Leute, ich war direkt wach. Ich habe damit nicht gerechnet von ihr. Ich habe sowas von zugehört. Und ich bin mir sicher, safe wird das Gleiche jetzt mit euch passieren. Rosé mit New Trick spiele ich euch jetzt hier in 1Live Digi.

0: Moin in 1 Live Diggi, hier ist Amina. Und ja, wer von euch ab und zu mal 1 Live Diggi hört, der hat natürlich verstanden, dass das Beste fürs Nebenher-Bingen, was ihr euch am Wochenende geben könnt, die NDR-Nordreportage ist. Und das Schönste daran, wisst ihr, da lernt man halt einfach noch wirklich was fürs Leben.
1: Noah Vogel arbeitet seit 8 Monaten als Head-Barista bei Benjamin auf dem Dorf.
2: Schau mal, ob wir noch 16 Gramm zusammenkriegen. Alles, was es für einen guten Kaffee braucht, ist in der Regel, das wird jetzt alle überraschen, keine 2000 Euro Kaffeemaschine, sondern guter Kaffee. Guter Kaffee ist quasi die Essenz für guten Kaffee.

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1: Gleich 14 Uhr, wir sind Timo Rudolf
2: und Antje Kiesler. Portemonnaie vergessen ist bald nicht mehr so schlimm. Ab Januar soll man seinen Ausweis, den Führerschein oder auch die Krankenkassenkarte über eine App zeigen können. Im Bundestag gibt es gleich eine Abstimmung, um die neuen Regeln dafür auf den Weg zu bringen.
1: Die App soll einiges können. Zum einen soll man da eben offizielle Dokumente hochladen können. Aber auch sowas wie online unterschreiben wird damit laut Plan möglich sein. Dazu kommen Steuererklärungen abgeben, Online-Shopping oder an der Uni einschreiben.
2: Wer keine Lust hat auf die App, kann es aber auch lassen. Sie wird freiwillig sein. Deutschland muss die jetzt aber einführen. Das gibt die EU so vor. Sie kommt also in jedem EU-Land.
1: Bisher kann es vorkommen, dass man KI-Musik streamt, das aber gar nicht sieht. Das will jetzt auch YouTube ändern.
2: Bei YouTube soll bald angezeigt werden, wenn ein Lied mit KI gemacht oder verändert wurde. Vorher hatten Spotify und Apple Music das auch schon eingeführt.
1: Die Krankenhäuser sagen schon länger, die Notaufnahmen sind zu voll. Der Bundestag will das ändern und hat einen neuen Plan beschlossen.
2: Wenn man zum Beispiel am Wochenende krank ist und Hilfe braucht, wird sortiert. Schwere Fälle kommen weiter in die Notaufnahme. Nicht so dringendes wird dann zum Notdienst der oder Hausärzte geschickt.
1: Das hier ist eine Gefahr beim Online-Einkaufen. Betrugsseiten. Die können beim Bezahlen so aussehen, als wären sie von der Bank. Das Geld landet dann aber bei Betrügern. Der Europäische Gerichtshof sagt aber, man kann sich das Geld von seiner Bank erstatten lassen.
2: Die Bank kann später versuchen, sich das Geld zurückzuholen, muss dann aber beweisen, dass man sehr unvorsichtig war.
1: Der Kölner Zoll hat mehr zu den über 90 Tieren gesagt, die er bei einem Mann aus Mexiko gefunden hat. Er war für eine Kontrolle am Flughafen rausgezogen worden.
2: Die Tiere waren im Koffer versteckt. In Shampooflaschen waren Giftschlangen, in Socken Echsen. Viele davon haben noch gelebt. Gegen den Mann wird jetzt ermittelt.
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1: Gerade ist es zwischendurch bewölkt, aber meistens sonnig. In Höxter und Rheine 18 Grad, Xanten und Troisdorf kommen heute auf 19, Heinsberg erreicht 20 Grad.
2: Morgen bis 21 Grad, mal mit Sonne, mal mit Wolken. Am Abend zieht dann Regen auf. Der bleibt auch am Wochenende und da wird es dann auch kühler.

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0: Moin Giorno, ihr hört 1 Live Diggi mit mir, Janina. Ey, und wer jetzt schon Weihnachtsfilme guckt, verarscht sich selbst, Mann. Bah, hört auf damit, bitte. Aber ich sag mal so, es ist ja nicht verboten, zumindest mal drüber nachzudenken, wie Weihnachtsfilme eigentlich abgelaufen wären, wenn die jetzt im Herbst gedreht worden wären. Also wie wäre der Plot gewesen vom Grinch, Frozen, Kevin allein zu Hause im Herbst? Wäre das genauso geil geworden? Ich glaube ja, weil ihr habt die heftigsten Filmideen, Freunde. Ich habe Digi-Hörerinnen Katja und Emmy aus Köln und Hannover gefragt und die haben eine sehr konkrete Herbstversion vom Grinch vor Augen. Was meint ihr, wie würde der im Herbst aussehen?
1: Bordeaux-Rot. Bordeaux-Rot, grün, ja, das ist eigentlich voll gut. Dann hat er vielleicht noch so ein, wie bei Adam Eva, so ein Herbstblatt einfach.
0: Oh ja. Geil. Was würde der am Herbst hassen?
1: Halloween oder irgendwie so sich verkleiden müssen.

0: Lisa hier, Nice FDG. Leute, wenn ich höre, ne, wie Eltern in meinem Umfeld über ihre Kinder sprechen. Oh, beste Tag meines Lebens, der Tag, der mein Leben für immer verändert hat. Mein Kind ist mein größtes Glück. Ich liebe mein Kind über alles. Da denke ich mir, ja, alles schön und gut. Aber dann erwarte ich auch an der Stelle, dass man so ein bisschen auch was von seinem Kind weiß. So. Also ich finde, man kann dann erwarten, dass man an der Stelle nicht ganz so dumm und dämlich sich anstellt mit dieser Vollidiot, sorry, den wir hier in der ZDF-Miniserie Go West, die letzte Elf der DDR, gefunden haben. Ich möchte ihm gar nicht unterstellen, dass er sein Kind nicht lieb hat. Aber er war offensichtlich einige Jahre nicht mit am Start.
1: Eine Chemiestadt, in der es kocht und qualmt und dampft.
2: Ich bin alles Leverkusener. Ja. Wir wohnen hier seit, also sie ist 8, seit 8 Jahren. Nee, 9 ist sie. Wie alt bist du?
3: 7.
2: 7 ist meine Tochter, ist 7.
0: Ah ja, ah ja.

0: Oh, das ist spannend. Wie kann man einen Track mit einem so oft benutzten Lyric wie Give Me Love besonders machen? Ein Songtext, der schon benutzt wurde von Ed Sheeran oder auch von Miley Cyrus. Selbst in den 70ern schon gesungen von Mr. George Harrison.
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0: Wie kann man diesen Overused-Text wieder spannend machen? Luciano und Jessica sagen, ey, halt mal mein Bier. Lass uns mal machen. Das ist Give Me Love jetzt für euch in 1 Live Digi.

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1: 15 Uhr, hier sind Timo Rudolph
2: und Antje Kiesler. Erstmal schauen wir auf eine rote Karte bei der Fußball-WM letzten Sommer. Die hatte besonders viel Ärger gemacht. Und der Weltfußballverband FIFA könnte heute dafür sorgen, dass das nicht nochmal passiert.
3: Die rote Karte hatte ein Stürmer aus den USA gekriegt. Eigentlich hätte er deshalb beim WM-Achtelfinale nicht spielen dürfen. Doch seine Sperre wurde aufgehoben. Er konnte also doch auf den Platz.
2: Das Besondere dabei, US-Präsident Trump soll sich da persönlich drum gekümmert haben. Er hat den mächtigen FIFA-Boss Infantino wegen der Sperre angerufen. Die beiden sind befreundet. Infantino sagt allerdings, er selbst hatte mit der Entscheidung, dass der Stürmer doch spielen darf, letztendlich nichts zu tun.
3: Klar ist, das Ganze war nur möglich durch eine bestimmte Regel, dass man eben eine Sperre im Nachhinein zurücknehmen kann. Medien berichten, dass die FIFA bei einem Treffen heute überlegt, diese Regel zu ändern, damit sich so ein Fall nicht nochmal wiederholt.
2: Der Bundestag redet gerade über eine App für Sachen wie Führerschein oder Perso. Die soll im neuen Jahr starten. So eine App bekommt jedes EU-Land. Benutzen muss man sie dann aber nicht.
3: In der Türkei könnte es weiter stark regnen, auch nach den heftigen Überschwemmungen in Istanbul. Seit dem Abend sind schon tausende Einsatzkräfte unterwegs.
2: Der Regen hatte die Stadt überflutet. Viele Straßen kann man gar nicht mehr erkennen. Mindestens 3 Menschen sind ums Leben gekommen.
3: Und dann gab es noch diese Aktion im Dom in Trier. Ein Mann soll da drin gestern 500 Grillen freigelassen haben. Warum ist nicht klar?
2: Das Bistum hat den betroffenen Teil des Doms gesperrt und einen Kammerjäger beauftragt. Und es sagt, durch das Zirpen gab es zwischendurch mediterranes Flair.
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3: Gerade ist es zwischendurch bewölkt, aber meistens sonnig. In Herford dazu bis 18 Grad. Kastrop-Rauxel und Bonn kommen auf 19. Meerbusch und Arnsberg auf 20 Grad.
2: Morgen bis 21 Grad. Mal mit Sonne, mal mit Wolken. Am Abend zieht dann Regen auf. Der

0: Ja, hallo Leute. Ihr hört 1 Live Diggi mit Amina. Und die Amina hat einen Clip für euch und hat sie auf TikTok gefunden. Und ich muss sagen, ich bin dieses Jahr echt ein bisschen traurig, dass ich Sommerhaus der Stars nicht gucke, weil ehrlich gesagt, alles, was dort geschmiedet wird, ist pures Gold.
1: Darjeeling, Rubibus und Ülgui. Ülgui. Kennst du das Wort, Ülgui?
2: Nein.
1: Sind bekannte Arten von...
2: Asterix und Obelix.
1: Was für Asterix und Obelix? Tee.
2: Von was?
1: Das sind Teearten.
2: Woher sollen wir das wissen jetzt mal im Ernst, ne?
0: Nein, das sind nicht Asterix und Obelix, das sind Joko und Klaas, Mann. Weiß doch jeder. Ja, Leute, die ganze Folge, die gibt's natürlich beim RTL+.

0: Ich bin's, Janina, Erd1FDigi, und komm, wir machen jetzt mal so eine idyllische Umgebung in unseren Köpfen auf, ja? Ihr seht so eine kleine Fischergemeinde auf der kanadischen Insel Neufundland. Okay, ich musste auch googeln, wie es da aussieht. Es ist grün, viele Flüsse, viele Berge. Und von der Küste aus kann man riesengroße Eisberge beobachten. Und dann...
1: Bleibt alle weg vom Wasser! Haltet euch vom Wasser! Weg da, weg da! Alle weg vom Wasser! Da ist was im Wasser! Kommt vom Ufer weg! Macht schon lange!
0: Ja, Digi-Kollegin Annika ist hier. Netflix dachte sich ja so, machen wir doch in dieser Idylle eine neue Horrorserie, ne?
2: Ja, so ist es. Below heißt das Ganze und es ist so eine neue Creepy-Miniserie bei Netflix. Unter anderem Charlie Heaton aus Stranger Things spielt damit. Und dann ist auch noch Josh Hartnett dabei. Der spielt gerade in Verity neben Anne Hathaway und Dakota Johnson im Kino mit. Und die beiden, die müssen herausfinden, wieso deren Dorf abgemetzelt wird und was deren Familiengeschichte damit zu tun hat.
3: Die Pennys waren schon immer Fischer. Aber vor 40 Jahren ging alles den Bach runter, als sie uns gezwungen haben, hier umzusiedeln aus Little Pot Rock. Oh. Unser Haus ist dabei untergegangen und Großvater ertrank, als er es retten wollte. Ich sag's ja, diese Gewässer können tödlich sein. Vater nennt das den Pennyfluch.
0: Harter Stuff, Alter. Was ist denn da im Wasser, Annika?
2: Ich will jetzt natürlich nicht spoilern, aber es wird schon ziemlich schnell in der Serie klar, das geht auf jeden Fall um ein Seemonster.
0: Ja, bisschen obvious aber auch, ne? Ich hab trotzdem noch nicht ganz gecheckt. Hat dir die Serie gefallen?
2: Ich habe mich zwar super oft doll gegruselt und auch geekelt, weil die Effekte sind schon heftig in der Serie. Und auch das Szenenbild, ne, das ist total toll und die Schauspieler, die können auch alle was. Die Story hat mich einfach nicht so gepackt. Also in der Theorie klingt das total gut. So ein gruseliges Monster im Meer, Menschen, die das Geheimnis lüften müssen, um halt auch überhaupt zu überleben. Aber irgendwie war mir das dann doch alles zu konstruiert.
0: Okay.

Herzlich willkommen bei 1Live Digi. Mein Name ist Lisa. Schön, dass ihr dabei seid. Bei uns geht's jetzt weiter mit Eli Oaks, dem österreichischen DJ. Der hat in seiner Social Media Bio stehen: Music Producer aka Button Presser. Also Musikproduzent und Knopfdrücker. So kann man sich natürlich auch als super erfolgreicher DJ nennen, ne, klar. Aber seine Bio hat mich zu der Frage gebracht: Wie viele Knöpfe werden denn eigentlich bei so einem Gig gedrückt? Wie professionell wird man im Button-Pressing, wenn man DJ ist? Gibt's natürlich keine wissenschaftliche Statistik zu. Ich habe jetzt auch nicht hinter Eli Oaks mich irgendwie ans Pult gestellt und gezählt, aber ich habe es mir zusammen recherchiert mit Reddit und noch irgendeiner anderen amerikanischen Quatschfrageseite. Zwischen 800 und 2500 Mal. Ich habe gelernt, es gibt drei Kategorien, in die man unterteilt. Es gibt die Pflichtknöpfe, die man drückt. Die klickt man bis zu 400 Mal. Dann gibt es so kreative Elemente und so. Die drückt man bis zu 1000 Mal. Und dann gibt es das Fake-Knöpfe-Drehen. Das macht man wohl bis zu 1000 Mal. So. Also bitte gerne, Eli Oaks soll uns beim nächsten Besuch gerne mal selber sagen, wie oft er da auf die Tasten haut. So hört es sich auf jeden Fall an, professionell auf den Button zu klicken. Hier ist I Look Shit and I'm Fine With It von Eli Oaks und Lavinia.

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1: 16 Uhr ist es. Wir sind Sandra Wahle
2: und Antje Kiesler. In Essen in der Innenstadt haben manche immer noch ein mulmiges Gefühl. Da konnte gestern ein Gefangener fliehen. Zwei Männer haben ihm geholfen. Die Polizei sucht weiter nach den dreien.
1: Sie hat ein Foto rausgegeben und den Namen des 34-Jährigen. Wer ihn oder seine Komplizen sieht, soll Bescheid geben, aber auch vorsichtig sein. Es ist nicht klar, ob sie Waffen haben.
2: Der Mann war eigentlich bewacht auf dem Weg zum Arzt. Die Praxis ist direkt neben einem Café. Adelia hat da gestern gearbeitet. Ihre Gäste haben was mitbekommen.
3: Die haben gesagt, das ging alles so schnell. Da kamen Jungs, die haben sich was übers Gesicht gezogen, um sich wohl irgendwie zu vermummen. Und haben dann auch nur noch gesehen, wie einer wohl befreit wurde. Und dann sind sie schon auf dem E-Roller davon.
2: Sie sollen in unterschiedliche Richtungen geflohen sein.
1: Eine Nachrichtenagentur berichtet, ein Justizmitarbeiter wollte während der Befreiung mit seiner Dienstwaffe schießen. Das soll aber nicht geklappt haben. Die Polizei wollte das bisher nicht bestätigen.
2: Klar ist aber, der Mann saß wegen möglicher Drogenstraftaten und Körperverletzungen in Untersuchungshaft. Die Flucht wird morgen auch in einer Sondersitzung im NRW-Landtag diskutiert.
1: Ein 14-Jähriger ist nach einer gefährlichen Aktion in Köln jetzt gestorben. Er war am Wochenende auf dem Dach eines Zuges mitgefahren.
2: Dabei hat er einen Stromschlag bekommen. Das geht auch ohne die Leitung zu berühren. Seitdem lag der 14-Jährige im Krankenhaus.
1: Die FIFA könnte eine Regel ändern, um die es bei der letzten Fußball-WM Ärger gab. Damals wurde die Sperre nach einer roten Karte für einen amerikanischen Spieler zurückgenommen.
2: Möglicherweise hat US-Präsident Trump daran Anteil. Heute könnte die FIFA entscheiden, dass Rotsperren generell nicht zurückgenommen werden können.
1: Und zum Schluss noch was Schönes. Ein Kölner Wahrzeichen ist jetzt nämlich noch ein bisschen sehenswerter geworden.
2: Es geht um die Mausfigur vor dem 1Live-Haus, auf die es vor 1,5 Jahren ja auch einen Brandanschlag gab. Sie hat jetzt 2 Aufpasser bekommen. Neben ihr stehen ab sofort Elefant und Ente.
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1: Wow. Es bleibt weiter sonnig, trocken und mild bei 11 bis 19 Grad noch.
2: Morgen wird es ähnlich wie heute. Sonne und mal mehr, mal weniger Wolken. Erst gegen Abend ziehen neue Schauer auf. Und das Ganze bei diesen Höchstwerten in Winterberg bis 15 Grad, in Schwerte und Ibbenbüren 19 und in Aachen und Bielefeld bis 20 Grad. Das Wochenende wird wechselhaft und kühler.
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5: So, hier ist Leo in 1 Live Diggi. Wir fangen an mit ein bisschen unnützem Halbwissen. Pass auf, in den Mund eines Wals passen ungefähr 10 VW-Käfer. Mit anderen Worten, 90.000 Liter passen bei einem Wal in den Mund. Warum erzähle ich euch das? Darum geht's in einem neuen Film, der heute in den Kino startet, namens Whalefall. Und unser ultimatives 1 Live Diggi Film Review gibt es in den nächsten 20 Minuten hier bei mir in der Show. Wir fangen an mit Bund. Jetzt für euch, das ist Trippin' in 1 Live Diggi.

0: Also ihr seht diesen Songtitel und fragt euch, warte mal, wer hat jetzt diesen Song veröffentlicht? Adela oder Nicole Kidman? Ich kläre das mal eben auf. Wenn ihr erlaubt, der Song ist von Adela, der großartigen Sängerin aus Bratislava in der Slowakei. Aber der Song heißt Nicole Kidman. Ist ein bisschen verwirrend. Und kleiner Tipp an euch. Besser wäre es, wenn ihr diesen Song nicht zu laut hört vor euren Eltern. Wegen so Lyrics wie zum Beispiel, jede Nacht bete ich, dass meine Titten genau richtig sitzen.
1: Was?
0: Und wir haben diesen Song nicht mal zensiert.
1: Oh mein Gott!

0: Pinocchio auch schon mal gehört?
1: Ja, aber das hier ist Pinocchio für Große. Ah, okay. Also er spielt wirklich halt komplett mit der Enge, mit der Bedrückung. Das ist eklig und schnürt dir beim Gucken wirklich die Luft ab.
0: Es ist also für Klaustrophobiker ist es nix.
1: Ja, und je nach Magenregion, wo dieser Typ dann halt so hinsackt, hätte ich auch wirklich mal ein gepflegtes Bäuerchen noch machen können. Das ist ein bisschen eklig. Aha. Wie kommt er da jetzt raus? Wie lange ist noch Luft in seiner Flasche? Also es ist wirklich eine andere Art Wahlkrimi.
0: Ja, und es klingt von der Story her auch so ein bisschen flach, oder?
1: Natürlich, also nach Logik müssen wir in diesem Film nicht suchen. Das ist auch okay, wenn man das komplett lächerlich findet. Aber der Film, finde ich, macht schon was mit einem. Ich habe da wirklich gelitten und es gibt drumherum dann auch noch so eine Daddy-Issue-Geschichte.
2: Jay, willst du dich deinem Schicksal ergeben? Nein. Ich verspreche dir, dass ich dir alles Nötige mitgebe. Und wenn es drauf ankommt, wirst du wissen, was du tust.
1: So, und die kleistert dir neben dieser ganzen Enge und dem Ekel aber auch noch Drama und Kitsch mit rein.
0: Okay, also es ist kitschig, eklig, aber trotzdem irgendwie spannend. Sagst du, den müssen wir uns angucken, oder?
1: Ich finde ja, also nicht in den Wahl, aber in den Film.
0: Vom Wahl verschluckt, wie kommt man wieder raus? Ihr findet es raus in diesem neuen Film, seit heute im Kino, heißt

0: Hier ist Leo1LiveDigi. Ich weiß nicht, wie es euch geht so zum Ende der Woche. Ich finde, zum Ende der Woche brauche ich immer so ein bisschen jemanden, der mich pusht. Jemand, der mich so ein bisschen aufpäppelt, weiter durchzuhalten. Und ich habe einen Mann gefunden, der enttäuscht mich nie. Ich muss mal ein bisschen inspirierende Musik anmachen zu diesem Typ. Der heißt Mike Drewe, hat erst 3.500 Follower auf Instagram, aber postet jeden Tag Motivationsvideos. Und das Geile ist, die sind immer so vage, dass sie immer passen. Hier eins meiner Favorites.
1: Du machst es, ja? Du machst es. Du machst diesen Tag zu deinem Tag, ja? Du schaffst es, ich weiß es. Du bist super. Mach es. Tu es.
0: Mein Favorite ist dieses, ja? Jetzt, wo ich das gehört habe, ist der Rest der Woche ist ein Klacks. Cat's Eye jetzt für euch in 1, 2.

0: Chiselle, Moving to the Sun, hier ist 1 Live Diggy. Kurze Frage in die Runde, was habt ihr schon mal liegen lassen? Portemonnaie ist natürlich Klassiker. Bei mir ist es oft meine gesamte Bauchtasche. Lass ich einfach zu Hause hängen, im Kleiderschrank. Jetzt kommt Schauspieler Paul Bettany. Der hat das Filmskript vom Avengers-Film liegen lassen. Und zwar im Flugzeug.
1: I once left the entire script for Infinity War on a plane.
2: Oh mein Gott!
0: Dreh aus dem Digi-Team, sowas ist doch extrem wertvoll, oder nicht?
2: Ja, und der hatte im Auto danach auch eine richtige Panikattacke.
1: I was in my car and I went,
2: Oh mein Gott!
0: Ja, absolut verständlich, dass man da durchdreht. Wie hat er das dann geregelt am Ende?
2: Das sind Mitarbeiter von einem Flughafen, die reiche und berühmte Menschen abholen. Und den hat er angerufen.
1: I got the greeter to go in and get it.
2: Ja, und der hat das Skript gerettet und auch $500 Trinkgeld dann bekommen.
0: Kein Wunder, dass er das bis jetzt nie erzählt hat. Das ist ja so ein bisschen, eigentlich was Drehbücher angeht, das Schlimmste, was passieren kann, ne?
2: Auf jeden Fall, aber auch nicht das erste Mal. Die Harry Potter Crew hat zum Beispiel mal das Drehbuch vom letzten Film nach dem Feiern in einem Pub vergessen, wurde zum Glück dann aber geheim ins Filmstudio zurückgeschickt.
0: Oh.
2: Und Schauspieler John Boyega, der hat nach einem Umzug mal das Star Wars Drehbuch unter seinem Bett vergessen.
0: Nein.
2: Jemand vom Umzugsunternehmen hat es gefunden, auf eBay reingestellt für $85. Aber Disney hat das zum Glück gesehen und zurückgekauft.
0: Okay, das ist gut.
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0: Okay, ich weiß nicht, was euer Spirit Animal ist, Freunde, aber meins ist gerade Bruce Darnell. Weil ich habe ein Interview gesehen mit Bruce Darnell letztens und man hat ihn gefragt, Bruce Darnell, hast du eigentlich ein Hobby? Und er meinte, hat kurz nachgedacht und meinte dann, nee, nicht wirklich, mein Hobby ist nichts tun und faulenzen. Und ich habe gedacht, ja, irgendwie, genau so geht's mir auch. Mir fehlt gerade so ein kleines bisschen die Leidenschaft in meinem Leben. Deswegen suchen wir auch immer wieder Inspiration von euch hier in 1Live.de. Was ist gerade eure Passion? Wofür brennt ihr gerade so richtig? Kevin aus Köln hat sich gemeldet. Seine Passion ist der 1. FC Köln.
1: Als ich so diese Gesamtatmosphäre erlebt habe und gesehen habe, was für eine Stimmung von der Südkurve ausgeht, da war für mich eigentlich schon klar, okay, ich will da irgendwann auch mal mit dabei sein. Ich bin so ein bisschen damit aufgewachsen. Meine Eltern waren schon FC-Fans und für mich ist einfach nie ein anderer Verein in Frage gekommen. Egal, ob wir jetzt in der ersten oder in der zweiten Liga gespielt haben, da bin ich trotzdem immer gleich ins Stadion gegangen. Also ich richte mein Leben inzwischen schon so ein bisschen nach dem FC, muss ich sagen. Diese ganzen Lieder mitsingen zu können und einfach in so einer Gemeinschaft zu stehen, wo einfach jeder die gleiche Intention verfolgt, einfach den Verein anzufeuern, diese Lieder zu singen. Das hat mir irgendwie so ein bisschen gefehlt in meinem Leben und das hat mich so ein bisschen erfüllt und ja, ich will da einfach nicht mehr weg.
0: Also Kevin hat's getan und ihr seid die Nächsten. Erzählt uns, wofür ihr gerade so richtig brennt, per Sprachnachricht in der 1Live App.

0: 17 Uhr. Ich bin Sandra Wahle.
1: Und ich bin Antje Kiesler. Wie heftig muss ein Trikot sein, dass es so viel kostet? Ein Fußballklassiker sorgt seit ein paar Jahren dafür, dass die Preise für nur ein Spezialtrikot richtig hochgehen. Der FC Barcelona bringt extra fürs Spiel gegen Real Madrid ein eigenes Shirt raus.
0: Heute wurde das vorgestellt und mittlerweile ist es Tradition, dass da auch irgendein Musiker bei mitmacht. Dieses Mal ist es US-Rapper Tyler, the Creator. So richtig anders sieht das Trikot allerdings nicht aus. Vor allem das Sponsor-Logo ist anders. Statt Spotify steht die Modemarke von Tyler drauf.
1: Reicht aber, um den Preis hochzutreiben. Das Trikot kostet rund 500 Euro und wenn es unterschrieben ist, werden im Onlineshop sogar knapp 3000 raus. In den letzten Jahren hatten auch schon Drake, Travis Scott oder Olivia Rodrigo das Special-Trikot mitgemacht.
0: Auch in Deutschland gibt es immer wieder Diskussionen, weil zum Beispiel WM-Trikots so viel kosten, zuletzt auch mindestens 100 Euro. Der Kulturstaatsminister sagte dazu, Fankultur müsse bezahlbar sein.
1: Von einem Häftling aus Essen fehlt weiter jede Spur. Er hatte gestern einen Arzttermin und ist auf dem Weg dahin entkommen, mit Hilfe von zwei Unbekannten.
0: Das zuständige NRW-Ministerium sagt, dass bei dem Arztbesuch alle Sicherheitsvorschriften eingehalten wurden. Der Häftling wusste wohl erst am Abend vorher, dass er den Termin überhaupt hat.
1: Inzwischen haben viele Messenger-Dienste ja auch eine eigene KI eingebaut, zum Beispiel auch bei Snapchat, wo man mit MyAI chatten kann.
0: Ein Gericht hat jetzt geurteilt, dass die KI unter anderem gegen Datenschutzregeln verstößt. Mit den Informationen aus dem Chat habe Snapchat gezielt Werbung ausgespielt, ohne dass man als User was dagegen tun konnte.
1: In vielen Städten ist Radfahren, um es nicht zu sagen, abenteuerlich. Eine Initiative aus Köln, die daran was ändern wollte, ist jetzt vor Gericht gescheitert.
0: Sie hatte gefordert, das Radnetz in der Stadt auszubauen und dafür 28.000 Unterschriften gesammelt. Das Gericht hat der Stadt Köln aber recht gegeben. Das Bürgerbegehren sei nicht genau genug formuliert gewesen.
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1: Heute ändert sich daran nicht mehr viel. Es gibt weiter Sonne und dazu noch 11 bis 19 Grad.
0: Morgen dann erstmal neblig, später wieder sonnig mit ein paar Wolken und gegen Abend kann es dann wieder nass werden. Dazu in Schleiden und Attendorn bis 18 Grad, in Bocholt bis 19 und in Wuppertal und Porta-Westfalica bis 20 Grad. Am Wochenende wird's wechselhafter und kühler.
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3: So, einmal strecken. Kennt ihr das, wenn ihr euch zu doll streckt und euch einen Muskel zerrt?
4: So, I'm going to
3: Boss, ich bin raus für heute. Hier ist

0: Okay, Marcel aus dem Kinoteam hat mir diese Info aufgeschrieben für diesen neuen Film. Ich lese es mal eben vor. Wie Bridgerton ohne Sex und Downton Abbey mit weniger Witz. Es geht um Sinn und Sinnlichkeit, ist neu im Kino. Das hier ist der Soundtrack. So, Marcel, worum geht's?
1: Ja, also England 1800, so irgendwas. Der Familienvater stirbt. Mutter und Töchter müssen das Leben auf neue Beine stellen.
2: Wir finden ein ebenso schönes Haus mit dem Geld, das Vater uns hinterließ.
3: Welches Geld?
1: Ja, das ganze Vermögen ist nämlich futsch, das Anwesen geht verloren, sie sind jetzt natürlich auf andere Männer angewiesen.
3: Ich mag ihn. Ich schätze ihn sehr.
4: Du magst ihn, du schätzt ihn sehr.
3: Eleanor, wiederhole diese Wörter und ich verlasse das Zimmer.
1: Oh. Schwester 1 setzt voll auf Gefühl und wilde Romanze, Schwester 2 eher so auf Vernunft und Vorsicht.
0: Okay, ich habe, glaube ich, mal Poster gesehen vom Originalfilm, der schon ein bisschen älter ist. Es ist eine Love Story, ne? So auf die Art.
1: Ja, aber halt eine gezwungene. Mhm. Es muss halt jetzt der Mann her und daraus kommt trotzdem was fürs Herz. Es setzt trotzdem sehr auf Sisterhood, auf Zusammenhalt. Überraschend moderner Anstrich, trotz der alten Kostüme. Ich finde, es ist gut gespielt
0: ja.
1: Und deshalb ist dieser olle Schinken so auch wirklich sehenswert und kriegt einen neuen Zeitgeist.
0: Also Popcorn, Tüte, im Großkaufen, Sinn und Sinnlichkeit neu verfilmt, ist ab heute im Kino.

0: 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Nicht, wenn es mit 1Live Digi geht. 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Und wenn ihr Björn von Morgenstern Fans seid, hier einer seiner lustigsten Auftritte bei uns.
1: Auf jeden Fall war ich mit meinem Eisbecher unterwegs und irgendwann ist so ein kleiner Junge an mir vorbei und der meinte, ich will auch ein Eis. Und der hatte seine Mama dabei und die war richtig enttäuscht von mir. Die war so, muss das sein? Müssen sie hier so rücksichtslos rumlaufen? Mit ihrem Eisbecher so rumstolzieren, mit dem Partybecher? Sie wissen doch, was er bei den ganzen kleinen Kindern auslöst. Sie nehmen auf keine Rücksicht auf ihre Mitmenschen, die müssen auf ihre Mitmenschen achten, auf ihre Mitmenschen achten. Und ich dachte, stimmt. Ich achte gar nicht auf meine Mitmenschen in der Situation. Allerdings war der kleine Junge ja viel mehr mein Mitmensch. So als die Mama. Also bin ich zu dem kleinen Jungen hin und meinte, du sag mal, hast du eigentlich schon eine Playstation? Nein, ich hab noch keine Playstation. So, boah, krass, in deinem Alter hatte ich schon 3. Warum denn 3? Na, weil meine Mama mich liebt.

0: 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Okay, vielleicht kommt gerade so ein bisschen der Hunger, beziehungsweise euer Magen macht so ein bisschen Auge. So. Ja, schön, so ein bisschen wieder was hier drin zu haben. Hoffentlich fällt euch was Besseres ein, außer Fast Food. Aber wenn doch Fast Food, dann habt ihr jetzt bald einen Burger weniger zur Auswahl. Weil ich weiß nicht, ob ihr es mitbekommen habt, aber McDonald's nimmt den McRib vom Menü. Ende Oktober, also am 27. könnt ihr zum letzten Mal einen McRib kaufen, ab dann nie wieder. Ehrlicherweise aber auch der schlimmste Burger, oder? Allein wie der riecht. McRib hat richtig so Minus-Aura. Lasst euch schmecken, egal was ihr heute Abend euch zu essen holt. Hier ist Leon 1Live.dg mit ein paar der größten Tracks, die es gerade gibt. Wir machen weiter mit Chiago, das ist verschwommen. Jetzt
1: Diese
0: für
1: Stunden
0: euch.
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Irgendwie ist es auch schön, diesen Song jetzt im Herbst immer noch zu hören. Weil er erinnert mich voll an die Fußball-WM und den Sommer, der wirklich schön war. Klar ist, wir sind zu heiß, war aber trotzdem schön war. Und dann könnt ihr euch vorstellen, wenn es so um große Sachen geht wie die FIFA-WM, dann steckt da mehr als nur eine Person hinter so einem Song. Ich habe mal nachgeguckt, dieser Track ist geschrieben worden von sage und schreibe 6 Songwritern. Shakira einer davon und lustigerweise auch Ed Sheeran. Ich frage mich, welche Line er geschrieben hat. Das ist zusammen mit Burna Boy, Die, Die, jetzt in 1, live, Diggy.

0: Okay, also no front. Aber wenn ihr so diese Art Person seid, die auf dem Controller immer wieder gucken muss, wo nochmal das Viereck und wo das Dreieck ist, dann werdet ihr nicht so eine gute Zeit haben bei diesem Game.
1: I request your presence, for a great evil has descended upon Paris.
0: Castlevania Belmont's Curse heißt es, ist neu draußen und Spielefrau Joanna, hier wird irgendwer gebeten, doch bitte rumzukommen. Wer denn und wohin?
2: Der berühmte Vampirjäger Trevor Belmont, der soll nach Paris kommen, weil es ist 1499, die Stadt ist überlaufen von Monstern und mehr, aber nicht er, sondern seine Tochter Rose übernimmt das Ganze.
0: Ah.
2: Die ist noch in Ausbildung sozusagen und findet schnell heraus, was Paris so ins Unglück gestürzt hat.
3: Oh night, oh darkness, Dracula and his castle rise again.
2: Ja, Dracula himself ist zurück, der eigentlich vor Jahren von ihrem Vater besiegt wurde.
0: Ich habe mir mal einen Trailer angeguckt zu dem Game und ich war überrascht, weil das Spiel ist ja in 2D. Mhm. Also wir sehen alles so von der Seite mäßig, ne?
2: Genau, dafür ist die Reihe bekannt. Sonst war das alles auch in Pixeloptik. Jetzt ist es natürlich ein bisschen moderner, sieht aber wirklich fantastisch aus. Und wir springen und kämpfen uns mit Zaubern und Peitschen durch die Level. Dazwischen gibt's Rätsel und auch knifflige Sprungpassagen. Und da sag ich ehrlich, habe ich mehr als einmal in meinen Controller vielleicht reingebissen.
0: Es klingt jetzt nicht so nach einem sehr entspannten Zocken.
2: Naja, also man kann im Menü unfassbar viele Dinge einstellen, die einem dabei helfen. Mhm. Also man muss jetzt kein Profi für das Spiel sein, das finde ich sehr cool. Und ehrlich gesagt, ich finde das Durchbeißen, das lohnt sich, weil die Stimmung, das Design, die Charaktere, sage ich ehrlich, gefällt mir alles sehr, sehr gut.
0: Also ihr braucht eventuell einen neuen Controller, nachdem ihr dieses Spiel gespielt habt, weil ihr vielleicht wie Joanna auch mal reinbeißen müsst. Castlevania Belmont's Curse kriegt ihr neu für die Konsolen und den PC.

0: Es ist 18 Uhr, wir sind Sandra Wahle
1: und Antje Kiesler. Unter dem Instagram-Video einer wichtigen Politikerin war in der letzten Stunde viel los. What's about jetzt löschen? Lösch mal lieber fix, steht da. Denn das höchste Gericht Deutschlands hat entschieden, das Video muss erstmal runter vom Kanal.
0: Es geht um Bundeswirtschaftsministerin Reiche und ihr Insta-Video von vor 3 Wochen auf dem Account des Ministeriums. Da spricht sie fast 40 Sekunden lang kritisch über die Linkspartei in Berlin, kurz nachdem die die Wahl dort gewonnen hatte.
2: Ist nicht nur gefährlich für die Hauptstadt, ist gefährlich für den Investitionsstandort Deutschland, weil wir Kapital brauchen und nicht abschrecken dürfen.
1: Die Linke hatte drunter kommentiert, Anzeige ist raus. Die Partei sagt, die Ministerin dürfe ihre politische Macht nicht für eine solche Schmutzkampagne ausnutzen. Sie habe versucht, der Linken mit gezielten Unterstellungen zu schaden und das mitten in den Verhandlungen über die Regierung in Berlin.
0: Deshalb gab es den Eilantrag und das Bundesverfassungsgericht hat dem jetzt Recht gegeben. Reiche muss das Video erstmal runternehmen, bis es nochmal eine ausführliche Entscheidung gibt.
1: Sowas wie den Perso oder den Führerschein soll man bald über eine App vorzeigen können. Der Bundestag hat dafür heute den Weg freigemacht.
0: Und noch eine Änderung wurde beschlossen. Wer umzieht, muss den neuen Wohnort bald nicht mehr im Reisepass eintragen lassen.
1: Es gibt neue Zahlen dazu, ob der Tankrabatt auch ankommt. Mehrere Forschungsinstitute sagen, nicht ganz.
0: Die Spritpreise sind je nach Berechnung zwischen 10 und 14 Cent gesunken. Der Tankrabatt war aber rund 17 Cent.
1: Das Thema hat viele geschockt. Eine Hinrichtung in den USA, die live übertragen werden sollte. Das soll jetzt doch nicht passieren. US-Präsident Trump schreibt dazu, dass viele Menschen vermutlich nicht sehen wollen, wie der Mann stirbt.
0: Vor ein paar Tagen hatte einer von Trumps Ministern angekündigt, dass die Erschießung gestreamt werden soll. Er hatte das damit begründet, dass der Livestream eine abschreckende Wirkung haben soll.
1: 500 Euro für ein Trikot. So viel müssen Fans zahlen, wenn sie ein neues Barca-Trikot haben wollen. Für den Clásico, also das Topspiel gegen Real Madrid, macht der Verein jedes Jahr eine Sonderedition.
0: Dieses Jahr wieder zusammen mit einem Musiker. Das ist jetzt der Rapper Tyler, the Creator. Auf dem Trikot ist das Logo seiner Modemarke.
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1: Ein bisschen Restsonne sieht man noch. Den Rest des Abends bleibt es außerdem trocken. Dazu noch 10 bis 17 Grad.
0: Morgen wird es ähnlich wie heute. Sonne und mal mehr, mal weniger Wolken. Erst gegen Abend ziehen dann neue Schauer auf. Und das Ganze gibt es bei diesen Höchstwerten. In Nettersheim und Nürnberg bis 18 Grad. In Düsseldorf und Bad Salzuflen bis 20. Und in Lippstadt bis 21 Grad. Das Wochenende wird wechselhaft und kühler.
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4: Pass auf, Leute sagen ja immer so Dinge wie 40 ist das neue 30 und so. Können wir vielleicht etablieren, Donnerstag ist der neue Freitag. Können wir das machen? Weil ich fände es schön, wenn sich heute Abend so ein bisschen mehr wie Wochenende anfühlen würde. Hier ist Leon 1 Live Diggy mit Rosé, der neue Track, New Trick, jetzt für euch.

Song hier 100% von Menschen gemacht. Joel Corey, Jax Jones und Charlie XCX gerade für euch hier in 1Live.de. Und es ist ja heutzutage nicht mehr so selbstverständlich, dass Musik von Menschen kommt. Es gibt viele Songs, gerade auf Streaming-Plattformen, die KI generiert sind. Und das Schlimme ist, oft wisst ihr es gar nicht, weil es nicht als KI gekennzeichnet ist. Aber ich habe gerade gelesen, zwei Streaming-Dienste wollen das jetzt ein bisschen ändern. Und das fand ich spannend, deswegen wollte ich es euch erzählen. Deezer und YouTube Music. Ich glaube, ich hatte vor Ewigkeiten, Mann, so als Teenager, Mann, dieser Abo. Diese beiden Streaming-Dienste, bei denen gibt es bald einen Haken. Und den könnt ihr setzen in den Einstellungen. Wenn ihr diesen Haken setzt, dann werden euch keine KI-Songs mehr angezeigt. Das finde ich sweet. So ein Haken gegen KI-Content. Wenn es diesen Haken jetzt auch noch bei Instagram geben würde, ne, das wäre super. Weniger KI-Videos von eurer Mama in euren DMs. Das wäre doch schön. Hier ist

Und ihr wisst, es ist ein Drake-Song. Und wenn jedes zweite Wort zensiert ist. Drake ist zurück. Aber ich liebe, wenn Drake diese chilligeren Songs macht. Passt so gut zu seiner Stimme. Er ist aber nicht alleine in diesem Track, sondern hat ein Feature von Don Toliver. Der war als Teenager schon Drake-Fan. Dementsprechend war es für ihn eine absurde Erfahrung, jetzt viele Jahre später mit Drake einen Song zu machen gemeinsam. Dabei ist Drake gerade mal 8 Jahre älter als er, aber ich finde, die beiden funktionieren großartig zusammen. Der Track heißt Solar Eclipse, also Sonnenfinsternis auf Englisch. Vielleicht ein guter Zeitpunkt, bei euch in der Schublade zu gucken, ob ihr die Sonnenfinsternisbrille noch habt. Und jetzt kurz aufzusetzen, das ist Drake mit Don Toliver in 1Live.de.

So, ihr lockt euch in eurem Netflix-Konto ein. Und auf einmal kommt die Nachricht, sie haben aktuell kein Abo. Netflix kündigt gerade haufenweise Leute, weil die noch das alte, günstigere Standard-Abo hatten, das nicht mehr gültig ist. Das neue, günstigste Abo ohne Werbung kostet jetzt nicht mehr 9,99, sondern ganze 15,99 €. Wird also immer teuer. Eigentlich lohnt es sich fast mehr, ins Kino zu gehen mittlerweile, oder? Und heute sind eine Menge Filme ins Kino gekommen, ein paar davon echt gut. Ob sich der Film Street Fighter lohnt, klären wir in den nächsten 5 Minuten hier in 1.

0: Leute, bin nur ich das oder ist Kinowerbung ein bisschen kürzer geworden? In letzter Zeit so, wenn ich 15 Minuten zu spät ins Kino komme, läuft keine Werbung mehr, sondern der Film läuft schon. Ich komme ständig zu spät und heute sind eine Menge Filme angelaufen. Über die wollen wir sprechen heute Abend bei mir in der Show. Es gibt unter anderem eine neue Games-Verfilmung namens Street Fighter. Die Kampfspielreihe, die es seit Jahrzehnten gibt, jetzt im Kino. Marcel hat den Film für uns schon geguckt. Das heißt, Marcel, da wird sich einfach auf der Straße verkloppt, ne?
1: Ja, es ist so Martial Arts mit so Special Moves und dann von der Straße in die Arena, jetzt mal so grob zusammengefasst. Ryu und Ken sind quasi so Bros und Feinde in einem. Sie sollen nochmal zum legendären World Warrior Turnier antanzen.
2: Ich habe jahrelang in Ryus Schatten gelebt. Und jetzt bin ich mal dran mit Ruhm.
1: Also die härtesten Fighter gegeneinander auf die Fresse, fertig, los.
0: Und dann hauen die sich 2 Stunden einfach die Köpfe ein, oder wie?
1: Ja, also es gibt Kämpfe, ich finde, die sind aber einigermaßen lieblos da reingeschmiert. Drumherum, wir hat halt eine größere Story gebaut, die den Figuren so eine Backstory geben soll. Gefühlt aber alles irgendwie mit so einem KI-Prompt. Mach mal Street Fighter zum Realfilm mit bisschen 90er-Retro-Feeling.
0: Okay, du klingst jetzt so semi-überzeugt.
1: Ja, ich hab's tatsächlich jetzt am Ende gar nicht so gemocht, aber ich glaube, wenn du das Spiel geil findest oder auch auf so Filme wie Mortal Kombat stehst, dann kannst du daran auch echt Spaß haben. Es hat natürlich auch noch so einen gewollten Trash-Faktor.
3: Ja. Hey. Ist ein absurd geiler Look.
1: Hey! Der Style ist wirklich gut. Der schlägt auch die Story. Es ist alles drüber, es ist alles künstlich und gefühlt so auf 1,5-facher Geschwindigkeit fliegt dir da alles so um die Ohren.
0: Der Film heißt Street Fighters ab heute im Kino.
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0: Jovi. Tja, du hast leider wieder etwas bei Temu bestellt.
1: Leck mich doch am Arsch! Das ist doch scheiße, wenn sowas nicht funktioniert. Da krieg ich einen Anfall drüber. Ehrlich, ich bin ein Anfall.

Es ist wirklich schon Donnerstagabend. Großartige Neuigkeiten. Hier ist 1Live Diggi. So, dieser Song in 3 Emojis. Auf jeden Fall die Disco-Kugel, der Bus, weil er mich voll so an Bus letzte Reihe erinnert. Und Mann mit langen Haaren. Das ist David Guetta in 1Live Diggi.

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1: 19 Uhr ist es, ich bin Sandra Wahle. Was man an Ausweisen im Moment noch im Portemonnaie hat, soll bald alles in einer App landen. Der Bundestag hat heute entschieden, dass man den Perso ab Anfang des nächsten Jahres auch am Smartphone vorzeigen kann. Mehr dazu von Antje Kiesler.
2: Die App heißt DU und soll einiges können. Zum einen soll man da eben offizielle Dokumente hochladen können, aber auch sowas wie online unterschreiben wird damit laut Plan möglich sein. Dazu kommen Steuererklärung abgeben, Online-Shopping oder an der Uni einschreiben. Wer keine Lust hat auf die App, kann es aber auch lassen. Sie wird freiwillig sein. Deutschland muss die jetzt aber einführen, das gibt die EU so vor. Sie kommt also in jedem EU-Land.
1: Andere Dokumente, wie zum Beispiel der Führerschein, sollen in der App erst später dazukommen. Bundeswirtschaftsministerin Reiche muss einen Insta-Post von der Seite des Ministeriums erstmal löschen. Das hat das Verfassungsgericht entschieden und der Partei Die Linke damit recht gegeben. Reiche hatte Die Linke in dem Video kritisiert.
3: Wie Antisemitismus offen lebt, die den Juden in dieser Stadt Angst macht, jüdisches Leben bekämpft, die organisierte Kriminalität fröhlich auf Wahlpartys begrüßt.
1: Die Linke sieht darin eine einseitige und parteipolitische Äußerung und das auf der offiziellen Seite des Ministeriums. An den Tankstellen ist es seit Monaten teuer und bei Diesel wird das auch noch länger so bleiben. Grund dafür ist weiter der Krieg im Iran. Die Internationale Energieagentur geht davon aus, dass der Diesel noch bis weit ins kommende Jahr knapp bleibt und deshalb eben auch teuer. Auch in bestimmten Zügen von National Express sollen die Mitarbeiterinnen und Mitarbeiter Bodycams testen. Das Unternehmen will so rausfinden, ob die Kameras abschrecken, wenn Fahrgäste Stress machen wollen. Und die Aufzeichnungen könnten auch bei der Aufklärung helfen, wenn tatsächlich was passiert. Die Bahn nutzt Bodycams schon. Und zum Schluss noch was Schönes. Ein Kölner Wahrzeichen ist jetzt nämlich noch ein bisschen sehenswerter geworden. Es geht um die Mausfigur vorm 1 Live-Haus, auf die es vor 1,5 Jahren ja auch einen Brandanschlag gab. Sie hat jetzt 2 Aufpasser bekommen. Neben ihr stehen ab sofort der Elefant und die Ente.
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1: Heute ändert sich daran nicht mehr viel. Es bleibt trocken und dazu gibt's noch 11 bis höchstens 19 Grad. Morgen dann erstmal neblig, später wieder sonnig mit ein paar Wolken. Gegen Abend kann es dann nass werden. Und dazu in Brilon und Münstereifel bis 18 Grad, in Mönchengladbach bis 19 und in Detmold und Münster bis 20 Grad. Am Wochenende wird's dann deutlich kühler.
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4: 24 Stunden vom Wochenende Zeit, eine kleine Dose zu öffnen. Kaltes Getränk oder eine Dose Boden ist auch okay. Ist gut für die Darmflora, oder? Hier ist 1 Live, der geht.

0: Jovi, deine Mutti meint, dass du es mit dem Gaming übertreibst. Du bist ganz anderer Meinung.
1: Ich habe durch den Gerät habe ich auch viel gelernt.
2: Was hast du denn zum Beispiel davon gelernt?
1: Ja, zum Beispiel meine Reflexion, also meine Reflekte.
2: Ich glaube, dass der irgendwo sich das Gehirn schon weggespielt hat.

0: Der hat ja auch schon in seiner PlayStation-Welt lebt.
1: Aber ich finde schon, dass Reflekte wichtig im Leben sind, weil, sag ich jetzt mal in der Küche, könnte es ja mal sein, dass man aus Versehen mal so eine Tasse runterstupst, dass man das vielleicht dann auch versucht zu fangen oder so. Aber ich finde schon, Reflekte gehören im Leben mit rein.

Ich weiß ja nicht, was ihr macht, nachdem ihr einen Film geguckt habt im Kino. Ich persönlich bin direkt auf Google und guckt nach, aus welchen anderen Filmen ich die ganzen Schauspieler kenne. Die hier kennt ihr aber definitiv. Charlie XCX ist ab heute im Kino. Und zwar im Film Sacrifice. Es soll ein Mythos

0: Es gibt also eine Geiselnahme und so eine mystische Prophezeiung. Um die Welt zu retten, müssen halt ein paar Leute in einem Vulkan geopfert werden.
1: Und in sowas spielt Chris Evans mit.
0: Ja, und Anya Taylor-Joy und Selma Hayek. Also, da kannst du aber auch wirklich Schauspieler, wie du willst. Das ist im Grundgerüst einfach schon nix.
1: Okay, große Stars, großes Thema, aber auch irgendwie großes Nichts, wenn ihr es euch angucken wollt. Ist ab heute im Kino. Der Film heißt Sacrifice.

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Marco und Chainsmokers. Am Donnerstagabend in 1 Live Digi. Ihr gerade komplett alleine im Auto. Mehr Privatsphäre geht nicht, oder? Als alleine im Auto. Es gibt so ein paar Dinge, die wir im Auto machen, wenn jemand zuguckt. Heimlich mit einer Hand die Pommes essen aus dem Burgermenü. Ein kleines Streitgespräch mit euch selbst führen. Hoffen, dass ihr gewinnt. Und sehr selbstbewussten Song mitsingen, von dem ihr so gut wie keine Lyrics kennt. Gar nicht mal so einfach. Der Text von diesem Song, den ich euch jetzt spiele, das ist bunt mit Trippin' in 1 Live Diggy.

1Live.de am Freitag, nee, Donnerstagabend. Freitag ist noch nicht. Okay, so, sie ist wieder frei, egal wo sie gesteckt hat, die letzten 2 Jahre.

hat sie wieder freigelassen. Aber glaub mir, es kommt bessere Tage. Paula Hartmann ist zurück. Endlich wieder Musik nach über 2 Jahren Pause. Erst kam die geile EP mit Berg. Fand ich sehr erfrischend. Die war anders auf so eine gute Art. Aber was sich viele Fans gewünscht haben, war mal wieder so ein richtig klassischer Paula Hartmann Song. Und das ist genau, was dieser Track euch liefert. Super melancholisch, mit diesen super smoothen Rap-Strophen, und die Melodie ist so gut. 2 Punkte läuft jetzt für euch. Das ist Paula Hartmann.

So, kurzer Herbstcheck mal eben. Ist bei euch schon die Heizung an? Also im Auto auf jeden Fall, weil es ultra kalt wird über Nacht, aber in der Wohnung. Habt ihr euch schon hinreißen lassen, weil Heizung zum ersten Mal anschalten zu Hause ist eine emotionale Entscheidung. Und heute Morgen stand ich bestimmt 10 Minuten vor dem Heizungsregler zu Hause. Hab überlegt, mach ich sie jetzt an oder nicht? Weil nach meiner letzten Nebenkostenabrechnung wollte ich eigentlich ein bisschen sparsamer sein. Aber es ging hier anders. Heizung läuft wieder bei mir. Nach über einem halben Jahr Pause. Die Heizung hat richtig so gehustet, als ich sie angemacht habe. Die war da selbst nicht drauf vorbereitet.

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1: 20 Uhr ist es, ich bin Sandra Wahle. Zuerst gucken wir nochmal nach Essen, wo weiter nach einem Häftling gefahndet wird. Er war gestern entkommen, als er mit zwei Gefängnisanstellten zum Arzt gegangen ist. 1Live-Reporter Stefan Göke sagt, dass in dem Gebäude dann auf einmal zwei Unbekannte aufgetaucht sind.
2: Sie haben die beiden Justizbediensteten überwältigt und gefesselt. Die konnten sich dann aber selber befreien und entsprechend danach die Polizei rufen. Es war also wirklich eine filmreife Befreiung. Die Menschen drumherum, die was mitbekommen haben, haben erzählt, es ging alles blitzschnell. Zwei Vermummte auf E-Scootern sind gekommen und dann sind sie ganz schnell zu dritt wieder geflüchtet.
1: Auch nach den beiden Fluchthelfern wird jetzt gesucht. Den Perso kann man bald auf dem Smartphone vorzeigen. Der Bundestag hat heute entschieden, dass es dafür ab Anfang nächsten Jahres eine App geben soll. Die heißt DU. Sie zu nutzen wird aber freiwillig sein. Mit der Zeit sollen auch andere Dokumente wie der Führerschein in der App dazukommen. Seit heute ist es an allen Bahnhöfen in Deutschland verboten, Alkohol zu trinken. In manchen Städten in NRW gab es so ein Verbot schon vorher, zum Beispiel in Köln, Düsseldorf und Essen. Da betreibt Miriam am Hauptbahnhof einen Snackladen.
3: Wenn man sonst morgens zur Schicht kommt und ihnen kommen schon gleich 5 Leute talkend entgegen, beleidigen sie und spucken sie an. Ich muss schon sagen, also seit dem Verbot ist es deutlich besser geworden.
1: Wer an Bahnhöfen trotzdem trinkt, soll laut Bahn erstmal von der Security angesprochen werden, kann dann aber auch Hausverbot bekommen. 500 Euro für ein Trikot. So viel müssen Fans zahlen, wenn sie ein neues Barca-Trikot haben wollen. Für den Clásico, also das Topspiel gegen Real Madrid, macht der Verein jedes Jahr eine Sonderedition. Dieses Jahr wieder zusammen mit einem Musiker, dem Rapper Tyler the Creator. Auf dem Trikot ist das Logo seiner Modemarke zu sehen. Und dann gab es noch diese Aktion im Dom in Trier. Ein Mann soll da drin gestern 500 Grillen freigelassen haben. Warum, ist nicht klar. Das Bistum hat den betroffenen Teil des Doms gesperrt und einen Kammerjäger beauftragt. Und es sagt, durch das Zirpen gab es zwischendurch mediterranes Flair.
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1: Regen ist heute nicht mehr in Sicht. Auch in der Nacht bleibt es trocken. Und dazu gehen die Temperaturen runter auf 13 bis 6 Grad. Morgen erstmal viel Nebel, später dann Sonne und Wolken. Erst gegen Abend gibt es dann neue Schauer. Dazu in Monschau und Bad Berleburg 18 Grad, in Steinfurt 19 und Bochum und Euskirchen kommen morgen auf 20 Grad. Das Wochenende wird wechselhaft und kühler.

0: geht. Hier ist Amina in 1LiveDG. Und es gibt jetzt ganz kurz Deutschnachhilfe für Anfänger, weil ich benutze manchmal so Wörter. Ich weiß nicht, woher das kommt, aber ich benutze so Wörter, die man eigentlich als junger Mensch nicht benutzen sollte. Zum Beispiel das Wort korpulent möchte ich euch gerne einmal erklären. Korpulent bedeutet quasi, wenn jemand, sagen wir mal, ein bisschen kräftiger ist. Und was korpulent auch ist, das ist ein Wort, das würde ich vielleicht nicht zu meinem ersten Date sagen. Auch nicht, wenn ich gerade bei First Dates bei Vox bin.
1: Was hast du denn angegeben?
2: Blond, am liebsten, lange Haare, Tattoos, Piercings, so langes Buff macht im Herzen und so weiter und man zusammenpasst, kann die Dame auch ein bisschen korpulenter sein. Also habe ich absolut kein Problem mit.
1: Danke.
2: Ich habe nicht gesagt, dass du es bist.
1: Hast du angehört?
2: Nein.
1: Ja, ich habe mich richtig angesprochen gefühlt.
3: Ja, Fettnäpfchen Nummer 2.

0: Na, habt ihr Bock auf Aliens in euren Wohnzimmern? Dann habe ich jetzt was Neues für euch von Gears of War. Das ist ein Game, das ist seit 20 Jahren heftig erfolgreich auf der Xbox. Und jetzt gibt's einen ganz neuen Teil. E-Day heißt der. Und Digi-Kollegin Joanna hat den schon gezockt für uns. Wird bestimmt ein bisschen gruselig im Game, wa?
1: Du musst dir nicht so große Sorgen machen hier. Oh. Obwohl, naja, also sagen wir mal so,

0: das ist die Vorgeschichte von Teil 1, spielt quasi 14 Jahre davor. Ja, genau, und da erfahren wir dann so ein bisschen, was da vorher so passiert ist.
1: Okay, ich habe gar keine Ahnung von irgendeinem Teil von dem Game. Muss ich irgendwas wissen, Joanna?
0: Das Einzige, was du wissen musst vielleicht, der harte Soldat Marcus Phoenix, sein Soldatenkumpel Dom und die Bravo-Truppe, die kämpfen seit Start der Reihe vor 20 Jahren gegen die fiese Alienrasse Locust.
1: Okay, und wahrscheinlich geht's dann zwischen denen wieder ordentlich zur Sache, wa?
0: Ja, sonst gäbe es das Spiel nicht, richtig. Markus, er checkt einfach und ich sag mal, ja, so um die 2 Minuten später bricht auf den Straßen nämlich auch schon die Erde auf.
2: Hört ihr das, Leute?
1: Okay, also ich fasse zusammen. Alles versinkt im Chaos, Aliens, Rumgeballer, Explosion, alles ist dabei. Wie findest du das Game?
0: Also, es ist jetzt keine krass ausgeklügelte Story oder super abwechslungsreiches Gameplay in der Kampagne, aber das Kämpfen, das macht so Bock.
1: Geil.
0: Du springst von Deckung zu Deckung, musst in Sekundenschnelle irgendwie nachladen, weil eine Horde auf dich zurennt, dann klemmt die Waffe beim Nachladen.
1: Ah.
0: Das sind dann die Momente, wo dieses Spiel so krass scheint und ganz ehrlich, genau dafür bin ich am Ende ja auch da. Also es soll krachen und das macht's hier definitiv.
1: Okay, wer darauf Bock hat, Gears of War E-Day gibt's jetzt für die Xbox und den PC.

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0: Lisa hier in SF Digi mit Lisa an meiner Seite jetzt, die wir als nächstes nämlich spielen mit ihrem Song Sawadika. Und Jungs, sagt mal, wieso lasst ihr mich eigentlich hier die ganze Zeit so ins offene Messer laufen? Keiner von euch sagt mir, dass sie eigentlich gar nicht Lisa heißt, sondern Lalisa. Schöne Scheiße. Ich erzähle hier euch immer, ja, die thailändische Sängerin Lisa kennt ihr als Mitglied von der Girlgroup Blackpink. Ja, Pussekuchen. Ich tue so, als hätte ich ja Ahnung von Tuten und Blasen. Ist nicht. Also Lisa ist ja nicht falsch, ne, weil das ist ja ihr Künstlername. Aber in ihrem Song Sawadika haut sie uns ja auch um die Ohren, wie sie eigentlich heißt.
1: Lalisa, La Diva.
0: So, Lalisa. Also Lalisa, nicht La Diva. Und ich komme mir jetzt doppelt dumm vor, weil ihre allererste Single, die sie jemals ever gedroppt hat, heißt ja auch Lalisa. Da hätte ich mir eigentlich schon denken können, Mensch, ne? Das ist nicht so, wie du denkst. Deshalb von Lisa zu Lalisa, sorry girl.

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1: 21 Uhr, ich bin Sandra Wahle. Eine der wichtigsten Politikerinnen Deutschlands muss einen Insta-Post löschen. Das Bundesverfassungsgericht hat entschieden, das Video muss erstmal runter vom Kanal. Warum, sagt Antje Kießler?
2: Es geht um Bundeswirtschaftsministerin Reiche und ihr Insta-Video von vor 3 Wochen auf dem Account des Ministeriums. Da spricht sie fast 40 Sekunden lang kritisch über die Linkspartei in Berlin, kurz nachdem die Wahl dort gewonnen hatte. Es geht um Antisemitismusvorwürfe und Pläne zum Wohnen. Die Linke hatte drunter kommentiert, Anzeige ist raus. Die Partei sagt, die Ministerin dürfe ihre politische Macht nicht für eine solche Schmutzkampagne ausnutzen. Sie habe versucht, der Linken mit gezielten Unterstellungen zu schaden.
1: Deshalb gab es den Eilantrag von der Linken und das Bundesverfassungsgericht hat dem jetzt Recht gegeben. Reiche muss das Video erstmal runternehmen, bis es nochmal eine ausführliche Entscheidung gibt. Auch weil in Berlin Gespräche für die nächste Regierung laufen. Von einem Häftling aus Essen fehlt weiter jede Spur. Er hatte gestern einen Arzttermin und ist auf dem Weg dahin entkommen, mit Hilfe von 2 Unbekannten. Das zuständige NRW-Ministerium sagt, dass bei dem Arztbesuch alle Sicherheitsvorschriften eingehalten wurden. Der Häftling wusste wohl erst am Abend vorher, dass er den Termin überhaupt hat. Auch in bestimmten Zügen von National Express sollen die Mitarbeiterinnen und Mitarbeiter Bodycams testen. Das Unternehmen will rausfinden, ob die Kameras abschrecken, wenn Fahrgäste Stress machen wollen. Und die Aufzeichnungen könnten auch bei der Aufklärung helfen, wenn tatsächlich was passiert. Die Bahn nutzt Bodycams schon. Auf der A30 ist heute Nachmittag ein Tiertransporter liegen geblieben mit 160 Schweinen. Beim Gasgeben ist bei dem Laster eine Achse gebrochen. Die Tiere mussten dann in einen Ersatztransporter geladen werden. Die Autobahn war bei Bad Oeynhausen deshalb länger gesperrt. Und zum Schluss noch was aus der Fußball-Europa League. Bayer Leverkusen hat gegen den polnischen Meister Lech Posen gewonnen. Ziemlich klar mit 4:0.
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1: Heute ändert sich daran nicht mehr viel. Es bleibt trocken und in der Nacht gehen die Temperaturen runter auf 13 bis 6 Grad. Morgen erstmal neblig, später wieder sonnig mit ein paar Wolken. Gegen Abend kann es dann wieder nass werden. Und dazu in Lüdenscheid 18 Grad, in Halle und Solingen 19 und in Aachen und Grevenbruch 20 Grad. Am Wochenende nur noch bis 15 Grad maximal und es wird wechselhafter.

0: Wenn man als Frau im 18. oder 19. Jahrhundert die Möglichkeit hat, reich zu heiraten, reich zu erben oder Prostituierte zu werden, macht Kathy einfach alles. Sie hört 1Live Digi, Lisa ist hier. Die neue Miniserie East of Eden ist draußen mit Schauspielerin Florence Pugh in der Hauptrolle. Die kennen wir unter anderem aus Dune, aus den Avengers und dem Horrorfilm Midsommar. Jetzt in der Hauptrolle eben als Prostituierte. Und Annika aus dem Digi-Team, du sagst, Casting-Entscheidung war erste Sahne?
1: Hollywood-Star Florence Pugh, die rasiert auf jeden Fall mit ihrer Rolle als Kathy alles in dieser Serie. Das ist ja eine Buchverfilmung von dem Literaturklassiker Jenseits von Eden und spielt im 18. und 19. Jahrhundert.
0: Okay, du sagst, Florence Pugh rasiert? Wer ist denn die Frau?
1: Kathy, die ist skrupellos böse und sie geht über Leichen.
0: Ah nee, sympathisch. Klingt gar nicht mal so nett.
1: Nee, ist es auch nicht, aber man kann sie trotzdem irgendwie verstehen, weil laut ihr gibt's für Frauen in der Zeit halt nur drei Möglichkeiten. Entweder du heiratest reich oder...
2: Sie kann das Glück haben, einen reichen Verwandten zu beerben. Oder aber sie betreibt ein eigenes Bordell.
1: Ja, und Kathy entscheidet sich irgendwie für alle drei Varianten. Sie heiratet.

0: zerstört das Leben von allen um sich herum, eliminiert wirklich jede Bedrohung und nimmt als Prostituierte halt alle bösen Männer hops.
1: Okay, klingt geil. Würdest du East of Eden empfehlen?
0: Ja, vor allem jetzt im Grusel-Oktober und weil der Cast wirklich so heftig ist.
1: Okay, also wenn ihr euch das jetzt auch reinziehen wollt, East of Eden gibt's auf Netflix.

0: habe ja 3 Jahre lang auf dem Stadtfest in Leichlingen, meiner Heimat, als Kellnerin gearbeitet. Lisa ist hier in 1Live-Digi. Beziehungsweise ich habe im Service gearbeitet. So, ich habe mich da engagiert. Ging ein bisschen Geld. Vor allem wurde ich aber auch flüssig bezahlt. Wenn ihr versteht, was ich meine. Also da ist vielleicht auch mal das ein oder andere Kaltgetränk über den Tresen gehuscht. Zusammen mit so den 4,30 Euro, die man da pro Stunde bekommen hat. So ein Dorffest, ne? Ihr werdet es ja vielleicht kennen, wenn ihr auch vom Land seid. So ein Dorffest, das ist ein Teilzeitjob. Auch wenn man da nicht arbeitet. Das kennt auch diese Teilnehmerin, die wir bei First Dates gefunden haben. Ihr Date war da allerdings ein bisschen, wie soll ich sagen, naiver.
1: Gehst du auch feiern oder so?
2: Nee. Du gehst bestimmt feiern, oder?
1: Also jetzt weniger so in Clubs oder ja. So, mehr so auf unseren Dorfpartys eigentlich.
2: Ah, okay. Und das heißt, du engagierst dich dann aber auch da? Also bist jetzt irgendwie...
1: Nö, ich sauf nur mit.

0: Schönen guten Tag, Leute, hier ist 1LiveDigi. Und falls ihr Drachen mögt und Fantasy mögt, da seid ihr wahrscheinlich sehr, sehr happy, weil es ist gerade ein neues Buch rausgekommen von Rebecca Yarros. Thrashing Day heißt es. Absolutes Hype-Buch. Und eigentlich waren da gerade alle auf Band 4. Jetzt gibt's aber einen Kurzgeschichtenband. Bücherfrau Simone erklärt hier mal, ob sich das lohnt oder ob das alles nur Geldmacherei ist.
1: Ehrlich gesagt, ich finde den Preis schon krass. Also 28 Euro für knapp 42 Seiten ist schon irgendwie frech, auch wenn es da noch schon ein paar schöne Illustrationen von Drachen zugibt.

0: Ich glaube aber trotzdem, Rebecca Yarros hat das aber nicht geschrieben, um jetzt die Fans abzuzocken, sondern eher wie so eine Fingerübung, an der sie die Fans dann halt auch teilhaben lässt.
1: Ja, das mit der Fingerübung, das bräuchte ich nochmal genauer.
0: Also in Thrashing Day werden ja so die POVs von vielen Nebencharakteren erzählt und das ist für die Autoren quasi ja auch schon eine gute Übung, sich nochmal mehr in alle Charaktere einzufühlen und deren ganz eigene Stimme zu finden. Und schon beim dritten Band, Onyx Storm, da wurde die Geschichte ja nicht mehr nur aus der Perspektive der weiblichen Hauptfigur Violet erzählt. Und in Band 4 sollen jetzt wohl auch wieder mehrere Blickwinkel am Start sein, also deswegen halt Fingerübung.
1: Frage jetzt natürlich nur, lohnt sich das Buch? Simone bringt es hier mal auf den Punkt.
0: Ich finde, das ist wirklich so total nice to read und man kommt einzelnen Figuren auch noch was näher, aber man sollte sich einfach nicht zu viel davon erhoffen.
1: Thrashing Day ist jetzt neu draußen, der Kurzgeschichtenband aus der Fourth Wing Welt. Wenn ihr mal reingucken wollt, gibt's überall da, wo es Bücher gibt.

0: 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Um 22 Uhr, ich bin Sandra Wahle. Bundeswirtschaftsministerin Reiche muss einen Insta-Post von der Seite des Ministeriums erstmal löschen. Das hat das Verfassungsgericht entschieden und der Partei Die Linke damit Recht gegeben. Reiche hatte Die Linke in dem Video kritisiert.
1: Die Antisemitismus offenlegt, die den Juden in dieser Stadt

0: macht, jüdisches Leben bekämpft, die organisierte Kriminalität fröhlich auf Wahlpartys begrüßt.
1: Die Linke sieht darin eine einseitige und parteipolitische Äußerung und das auf der offiziellen Seite des Ministeriums. An den Tankstellen ist es seit Monaten teuer und bei Diesel wird das auch noch länger so bleiben. Grund dafür ist weiter der Krieg im Iran. Die Internationale Energieagentur geht davon aus, dass der Diesel noch weit bis ins kommende Jahr knapp bleibt und deshalb eben auch teuer. Wie heftig muss ein Trikot sein, dass es so viel kostet? Ein Fußballklassiker sorgt seit ein paar Jahren dafür, dass die Preise für ein Spezialtrikot richtig hochgehen. Der FC Barcelona bringt extra fürs Spiel gegen Real Madrid ein eigenes Shirt raus. Antje Kiesler hat die Einzelheiten dazu.
2: Das Trikot wurde heute vorgestellt und mittlerweile ist es Tradition, dass da auch irgendein Musiker bei mitmacht. Dieses Mal ist es US-Rapper Tyler, the Creator. So richtig anders sieht das Trikot allerdings nicht aus. Vor allem das Sponsor-Logo ist anders. Statt Spotify steht die Modemarke von Tyler drauf. Reicht aber, um den Preis hochzutreiben. Das Trikot kostet rund 500 Euro. Und wenn es unterschrieben ist, werden im Onlineshop sogar knapp 3000 raus. In den letzten Jahren hatten auch schon Drake, Travis Scott oder Olivia Rodrigo das Special-Trikot mitgemacht.
1: Und zum Schluss geht's noch um einen anderen Insta-Post von Influencerin Dagi B. Die sucht öffentlich nach zwei Männern.
3: Wir sind am Wochenende Opfer einer Straftat geworden und wir haben Videoaufnahmen, wo man die Täter auch ziemlich gut erkennen kann.
1: Was passiert ist, sagt sie nicht. Es gab viele Reaktionen auf das Video, auch von der Polizei. Die warnt davor, solche Aufrufe selbst zu machen, denn fahnden dürfen nur die Behörden. Und einfach Aufnahmen von anderen Leuten hochladen geht nicht, auch wenn das Straftäter sein könnten.
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1: Auch in der Nacht bleibt es trocken und es wird kühler, 13 bis 6 Grad. Morgen erstmal viel Nebel, später dann Sonne und Wolken im Wechsel. Erst gegen Abend kann dann wieder Regen runterkommen und dazu in Schleiden bis 18 Grad, in Wesel und Höchst dann 19 und in Hamm und Soest bis 21 Grad. Am Wochenende wird es wieder kühler und wechselhaft.
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0: hier ist Amina in 1Live Jiggy und wir sprechen über die Verfilmung, die theoretische Unwahrscheinlichkeit von Liebe. Kinemann Marcel sagt, es ist eine Romanze für den cozy Herbst.
1: Durchaus. Es ist halt so ein Wochenendding für Sofa mit Decke und vielleicht nur so ein paar Augenpads.
2: Da ist dieser Typ. Er geht mit meiner besten Freundin aus. Der einzige Weg, dass sie ihn datet, wird sein, dass ich irgendwen date.
1: Das ist Olive. Olives Ex datet Olives Freundin jetzt.
0: Logisch.
1: Und um dieser Freundin zu zeigen, hey, das ist alles cool, mach ruhig, hängt sich Olive jetzt halt so eine Fake-Beziehung an.
0: Ah, ich glaube, ich habe das sogar irgendwo schon gesehen. Das war mit so einem Kollegen oder so, ne?
1: Ja, sie ist ja Doktorandin und nimmt sich halt wirklich einfach den Erstbesten. Weirderweise ist das ein Prof von der Uni.
3: Ich akzeptiere Ihren Vorschlag, Ihrer Freundin ein Liebesverhältnis vorzutäuschen.
2: Klingt ein bisschen schrecklich, wenn man es so ausdrückt.
1: Genau das ist es. Und jetzt kommt die alte wissenschaftliche Frage. Make Love oder Fake Love? Geht der vielleicht doch noch mehr.
0: Also bei mir ist es eher so, mich hat diese Klischee-Musik gerade rausgebracht. Das klingt irgendwie so ein bisschen wie diese ganzen Filme, die man schon x-tausendmal gesehen hat.
1: Ja, es ist einmal das Komplettpaket, soll es zumindest sein. Es ist auch so ein bisschen romantisch, es ist so ein bisschen lustig. Einmal kurz sogar ein bisschen spicy. Hashtag Kapitel 16 für alle Buchfans. Es ist zwischendurch aber auch wirklich das absolute Cringe-Festival, bei dem ich wirklich nicht mehr wusste, soll das jetzt so oder ist das wirklich einfach schlecht? Für mich über ein klassisches Okay geht dieser Film jetzt nicht hinaus.
0: Okay, die theoretische Unwahrscheinlichkeit von Liebe ab sofort auf Prime Video.

0: und verfügbar in der ARD Mediathek. Mit dabei war natürlich Comedian Josefa Walter und die macht seit 2 Jahren Comedy, sogar hauptberuflich. Und jetzt schreibt sie ihr erstes Soloprogramm und sie sagt, sie liebt wirklich alles an ihrem Job. Naja, so mäßig alles.
1: Ich liebe fast alles daran, außer das Rumfahren. So, man muss unfassbar viel rumfahren. Köln, ich liebe euch, aber ich muss immer von Berlin mit der Bahn hierher fahren. Ich kann nicht mehr. Ich bin wirklich, es belastet mich psychisch, okay? Ich bin heute wieder gefahren. Neben mir saßen zwei Soldaten. Ich habe in deren Augen gesehen, dass sie sich gerade nach Afghanistan zurückwünschen. Ich kann. Es ist nicht mehr. Es geht nicht mehr. Es sind überall Baustellen. Überall. Und ich weiß nicht, was die da bauen. Und ich glaube, die wissen auch nicht, was sie da bauen. Ich glaube, die haben das vergessen. Ich weiß nicht. Es ist so schlimm. Vor meiner Haustür zu Hause war 5 Jahre eine Baustelle, okay? 5 fucking Jahre. Und ich schwöre euch, die wussten irgendwann selber nicht mehr, was die da wollten. Ey, ich hab wirklich, die Baustelle war so lange da und so random, dass irgendwann Obdachlose angefangen haben, da zu cornern. Und ich saß irgendwann auf dem Balkon, hab gehört, wie unten das Ordnungsamt kam und denen so sagen wollte, so, hey, ihr könnt hier leider nicht chillen und so. Und die meinten so, nee, wir arbeiten hier. Und ich saß oben und dachte, ganz ehrlich, kann sein. Dankeschön, Leute, das war meine Zeit. Vielen, vielen Dank.
0: Ja, und ihr cornert jetzt mal in die ARD Mediathek, sucht da einfach nach Generation Gag und schon seid ihr da.

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1: Die Nachrichten mit Martin Günther. Guten Abend. Der Bundestag hat die Notfallversorgung neu geregelt. Künftig soll erstmal direkt geklärt werden, wo und wie Menschen schnell medizinische Hilfe bekommen. Bitte Sönnigsen, WDR Berlin.
2: In Zukunft sollen Patientinnen und Patienten besser sortiert werden. Vor Ort im Krankenhaus und auch am Telefon. Wer in die Notaufnahme geht, muss sich an einem zentralen Tresen anmelden. Dort wird geguckt, ob jemand in die Notaufnahme gehört oder beim Bereitschaftsdienst der Kassenärzte besser aufgehoben ist. Eine einheitliche Ersteinschätzung soll es auch am Telefon geben. Egal, ob jemand den Notruf die 112 wählt oder die 116 117. Im echten Notfall, zum Beispiel beim Verdacht auf Herzinfarkt oder bei einem Unfall, werden auch in Zukunft Rettungswagen oder Notarzt helfen.
1: Seit heute ist Alkoholtrinken an allen Bahnhöfen der Deutschen Bahn verboten, außer in den Gaststätten dort. Cosima Gill, WDR Köln, hat sich umgehört, wie das bundesweit kontrolliert werden soll.
3: Das wird sicherlich eine Herausforderung für die Mitarbeiter der Deutschen Bahn. Die Bahn beruft sich auf ihr Hausrecht. Man kann erst einen Platzverweis austeilen und sogar später ein Hausverbot, wenn sich jemand mehrfach nicht an das Alkoholkonsumverbot hält. Zu Beginn verspricht die Deutsche Bahn allerdings erstmal mit Augenmaß vorzugehen. Aber der Fahrgastverband Pro Bahn hat angemerkt, dass es vielleicht an kleineren Bahnhöfen wirklich schwierig werden könnte, die Kontrollen durchzuführen.
1: Und auch darauf schauen wir. Die Internationale Energieagentur warnt, dass die Lager für Dieselkraftstoff schon vor dem Winter ungewöhnlich leer sind. Weil der Iran-Krieg andauert, prüfen mehrere Länder, ob sie nationale Treibstoffreserven freigeben. In einem Mehrfamilienhaus in Wuppertal ist eine Decke im Treppenhaus eingestürzt. 9 Bewohner wurden per Drehleiter aus dem Haus geholt, das aber wohl nicht komplett einsturzgefährdet ist. Der Zugverkehr durch den Eurotunnel zwischen England und Frankreich ist am Abend gestoppt worden. Auf französischer Seite sind ein Güterzug und ein Kleinbus zusammengestoßen. 19 Menschen wurden verletzt. In der Fußball-Europa League hat Bayer Leverkusen auch sein zweites Gruppenspiel gewonnen. Beim polnischen Meister Lech Posen siegte Leverkusen 4:0. Einige Schülerinnen und Schüler in Netphen haben schon früher Herbstferien als alle anderen, denn an ihrer Schule hat ein größerer Stromausfall einen ganzen Gebäudetrakt lahmgelegt. Der Unterricht wurde für fast alle Jahrgänge gestrichen. Nur die 5er und die 9er müssen kommen, weil ihr Gebäudeteil nicht betroffen ist. Das war WDR Aktuell. Das Wetter in Nordrhein-Westfalen. In der trockenen Nacht fallen die Temperaturen auf 13 bis 6 Grad. Morgen erst Nebel, dann Sonne und Wolken. Und abends aus Richtung Niederlande erste Schauer. In Bad Münstereifel bis 18 Grad, in Dortmund 19 und in Gütersloh bis 20 Grad. Die Zeit 23.03 Uhr.

0: Hallo ihr Lieben, Lisa hier in der Slefdigi. Und Jungs, es ist eine ganz simple Frage, aber man stellt sie selbst seinen besten Freundinnen und Freunden oft nicht. Was ist deine Leidenschaft? Das wollen wir ja immer super gerne von euch hören. Schön so ein bisschen reinsteigern in die Dinge, die wir gerne machen. Na, warum auch nicht? Für Michelle aus Winterberg ist es zum Beispiel das Mountainbike-Fahren. Und für sie kann das nicht wild genug sein.
1: Ich habe einfach Glücksgefühle und ich freue mich einfach, dass ich am Radeln bin, dass ich in der Natur bin, an der frischen Luft, ein bisschen rentnerig. Aber es macht mich einfach glücklich. Ich bin richtig ein Duro-Girl, das heißt, ich mag Wurzeln, ich mag Steinfelder, ich mag enge und kleine Trails, wo es dann auch viel darum geht, hast du dein Fahrrad ein bisschen unter Kontrolle, wo lupst du mal über welche Wurzel, wo da ist ein Stein oder ein Baumstumpf. Man ist ja auch quasi nie alleine in den Trails, gerade wenn man im Park ist, also in den Bikeparks. Und es hat ganz viel was mit Gemeinschaft zu tun. Und für mich ist das halt wirklich so ein Stress-Release. Ich muss an nichts anderes mehr denken. Ich muss quasi nur auf meinem Fahrrad stehen, mich festhalten und einen Helm aufsetzen. Und der Rest macht mein Körper mittlerweile so ein bisschen alleine. Und ich kann nebenbei Taylor Swift-Songs summen.

0: Hallo 1Live Diggi, hier ist die Amina mit einem neuen Film für euch im Kino. Damian Hardung, der James aus Maxenhall spielt da mit und der Film heißt Corpus Delicti, vielleicht kennt das einige von euch noch aus der Schule. Marcel aus dem Diggi-Team, worum geht's?
1: Es gibt eine Art KI, die alle überwacht.
2: Wir haben eine Methode entwickelt, die allen ein Leben ohne Schmerz und Leid ermöglicht.
3: Super Werte, Mia. Die Daten werden mit deinem Chip synchronisiert.
1: So, natürlich ist das nur zum Besten der Menschheit, nicht für die totale Kontrolle, und alle machen schön mit.
0: Und welche Rolle spielt Damian Hardung?
1: Er spielt Mias Bruder und der ist halt so ein bisschen anti, der hinterfragt das System, der kriegt aber irgendwann Schwierigkeiten, weil diese Methode, diese KI, ihn bei einer Vergewaltigung überführt haben will. Es sind alle da schon so getrimmt, dass diese Methode natürlich unfehlbar ist, dass eben seine Schwester Mia aber auch irgendwann anfängt, Dinge zu hinterfragen und seine Unschuld beweisen will.
0: Okay, also an sich klingt das eigentlich ganz geil.
1: Also über die Idee brauchen wir ja gar nicht sprechen. Super spannend, rasend aktuell. Der Weg des Films für mich dann leider so ein bisschen das ausgelatschte Krimi-Muster. Jetzt nicht im Ergebnis, aber so im Ablauf doch ein bisschen vorhersehbar. Da schlägt die Grundidee einfach die Umsetzung.
0: Corpus Delicti mit Damian Hardung, den gibt es jetzt im Kino.

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Hey Digi-Peeps, wir sprechen jetzt eine Minute kurz über diesen Song. Hier mit Prosper und Clooney und einer Person, die irgendwie nicht auf diesem Track steht, aber die eigentlich mit die wichtigste Rolle für den Sound hat. Und das ist Sybil, die Stimme auf dem Track. Und 1993 kam die Originalversion raus unter dem Titel Oh, How I Love You. Und wir hören mal ganz kurz rein und vergleichen mal kurz. Halt wie bei vielen solchen Samples, also ein bisschen langsamer, ein bisschen gemütlicher, ein bisschen mehr laid back. Prosper und Clooney haben ein bisschen Maggi-Würze drauf geparkt, haben den Song nochmal neu aufgelegt und den gibt's jetzt in 1 Live

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2: Die Nachrichten mit Magdalena Dietz. Guten Abend. Rauchen soll in Deutschland in den nächsten Jahren deutlich teurer werden. Der Bundestag hat für die schrittweise Erhöhung der Tabaksteuer gestimmt. Felix Wessel aus dem WDR Aktuell-Team.
3: Die Bundesregierung will nach eigenen Angaben dafür sorgen, dass die Menschen in Deutschland gesünder leben und sie will zugleich Mehreinnahmen erzielen. Für das kommende Jahr werden zusätzliche Steuereinnahmen von 1,5 Milliarden Euro erwartet. Zigaretten werden mit dem neuen Gesetz deutlich teurer. Bis 2030 könnte der Preis für eine 20er-Schachtel im Schnitt auf 11,78 Euro steigen. Steigerungen sind außerdem für Zigarren, Zigarillos und Wasserpfeifen-Tabak geplant. Und auch Vapor sollen künftig mehr zahlen.
2: Der neue Bundesarbeits- und Sozialminister Schweizer ist optimistisch, dass die geplante Rentenreform bald vorankommt. In einem ARD-Interview zeigte sich der SPD-Politiker zuversichtlich, was die Zusammenarbeit in der Regierung angeht.
4: Da, wo wir noch in Diskussionen sind, da gibt es ja auch CDU-Ministerpräsidenten, die sich kritisch geäußert haben, auch sozialdemokratische Ministerpräsidentinnen, die sich kritisch geäußert haben. Da werden wir jetzt bald einen Konsens finden, weil wir haben eine Aufgabe, wir haben eine Verantwortung und der wollen wir gemeinsam gerecht werden.
2: Unter anderem der öffentliche Streit um Einschränkungen beim früheren Renteneintritt dürfte ein Grund gewesen sein für den Rücktritt von Schweizers Vorgängerin Baas. Und das haben wir auch noch im Blick. Der Bundestag hat neu geregelt, wie die Notfallversorgung in Zukunft laufen soll. Wer einen medizinischen Notfall hat, soll schneller Hilfe bekommen.

0: Opfer schwerer Gewalttaten bekommen in Strafverfahren mehr Unterstützung. Der Bundestag hat beschlossen, dass sie künftig einfacher ihr Anrecht auf eine psychosoziale Prozessbegleitung geltend machen können. Die Polizei in Essen sucht weiter nach dem geflohenen Häftling und seinen beiden Komplizen. Die Flucht des 34-jährigen Deutschen beschäftigt morgen den NRW-Landtag in einer Sondersitzung. Der spanische Fußballclub FC Barcelona hat sein neues Sondertrikot vorgestellt, für das Fans viel hinblättern sollen. Der Startpreis liegt nur einen Cent unter 500 Euro. Gesicht der Aktion ist der dreifache Grammy-Gewinner Tyler, the Creator. Der Rapper wurde für seine Texte oft kritisiert. Anlass für das Sondertrikot ist das anstehende Spiel Clásico gegen Real. Seit einigen Jahren holt sich Barca für diese Spiele Künstler aufs Trikot. Mit dabei waren unter anderem schon Coldplay oder Ed Sheeran. Und das war WDR aktuell. Das Wetter in Nordrhein-Westfalen. Bei Tiefstwerten zwischen 13 und 6 Grad bildet sich stellenweise Nebel. Wenn der sich morgens verzogen hat, gibt Sonne und Wolken im Wechsel und gegen Abend vom Niederrhein bis ins Münsterland erste Schauer. In Monschau werden bis 18 Grad erwartet, in Halle bis 19 und in Soest bis 21 Grad. Das Wochenende wird dann wechselhafter und etwas kühler, bei nur noch bis zu 13 Grad. Es ist 0:03.
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